0: dem Kreuzfahrtschiff Hondius soll das Schiff in den frühen Morgenstunden an einem Hafen auf Teneriffa anlegen. Die Heimreise der Passagiere, unter denen auch Deutsche sind, ist gesichert. Die Rückflüge sind laut den spanischen Behörden bereits geplant. Zu Hause angekommen müssen die Passagiere dann für 6 Wochen in Quarantäne. Seit dem Ausbruch des Hunter-Virus sind bisher 3 Menschen gestorben, darunter eine Frau aus Deutschland. Zehntausende Menschen und viele rot-weiß-grüne Flaggen. In Budapest wurde heute der neue ungarische Regierungschef Peter Mokyr gefeiert. Der ist heute vereidigt worden. Damit ist die 16-jährige Ära des Rechtspopulisten Viktor Orban offiziell vorbei. Mokyr hat den jubelnden Menschen zugerufen: Willkommen in einem freien und demokratischen Ungarn. Ein Bundestagsbauprojekt ist zu teuer. Deshalb wollen Bundestagspräsidentin Klöckner und Parlamentsvizepräsident Nuripur den Bau neuer Bürogebäude in Berlin-Mitte stoppen. Ziel sei es, Baukosten in Höhe von mindestens 600 Millionen Euro einzusparen. Klöckner sagte dem Spiegel, gerade bei knappen Kassen dürfe man keine teuren Erweiterungen des Parlaments vorantreiben, die man nicht zwingend brauche. Im Kampf um die Europapokalplätze und im Tabellenkeller der Fußball-Bundesliga bleibt es spannend. Am vorletzten Spieltag hat der FC Bayern einen knappen Sieg in Wolfsburg gefeiert. Leipzig löste das Champions-League-Ticket. Justin Hamm berichtet.
1: Nach dem Champions-League-Aus sorgte Michael Olise mit einem Traumtor für den Münchner Sieg. Wolfsburg spielt jetzt im direkten Duell auf St. Pauli um den Relegationsplatz. Leipzig fügte nämlich St. Pauli eine Niederlage zu und machte durch das 2:1 den dritten Platz klar. Stuttgart ist erstmal Vierter nach einem 3:1-Erfolg gegen Leverkusen. Zudem spielten Hoffenheim-Bremen 1:0 und Augsburg-Gladbach 3:1.
0: Es ist jetzt 2:15. Es ist meist sternenklar, im Norden auch leicht bewölkt, vereinzelt gibt's Nebel, das Ganze bei 10 bis 4 Grad. Tagsüber bekommen wir erstmal viel Sonnenschein, im Laufe des Tages kommen dann aber mehr und mehr Wolken. Am Nachmittag und gegen Abend bilden sich aus den Alpen heraus und über den fränkischen Mittelgebirgen Schauer und Gewitter. Die Höchstwerte klettern davor auf 20 bis 26 Grad. Ich habe nur eine Meldung, und zwar die A92 München Richtung Deggendorf zwischen Oberschleißheim und Unterschleißheim. Das ist eine Baustelle, deswegen ist die Straße dort gesperrt noch bis 4 Uhr. Es gibt aber eine Umleitung, und zwar die U3. Ich wünsche allen unterwegs eine gute und vor allem eine sichere Fahrt.
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1: Ich bin Helen Martin. Nach dem Stopp der 1.000-Euro-Prämie wollen Union und SPD über Entlastungen beraten. Kanzler Merz hat angekündigt, in der Koalition zu diskutieren, was den Bürgern noch helfen könne. Der Bundesrat hatte das Gesetz am Freitag gestoppt. Es hätte Arbeitgebern ermöglicht, eine steuerfreie Prämie zu zahlen. Am Dienstag dürfte das ganze Thema im Koalitionsausschuss sein. Nach dem Hunter-Virus-Ausbruch auf dem Kreuzfahrtschiff Hondius soll das Schiff in den frühen Morgenstunden an einem Hafen auf Teneriffa anlegen. Die Heimreise der Passagiere, unter denen auch Deutsche sind, ist gesichert. Die Rückflüge sind laut den spanischen Behörden bereits geplant. Zu Hause angekommen müssen die Passagiere dann für 6 Wochen in Quarantäne. Seit dem Ausbruch des Hunter-Virus sind bisher 3 Menschen gestorben, darunter eine Frau aus Deutschland. Das waren die Nachrichten um 5:30. Es ist meist sternenklar, im Norden auch leicht bewölkt, vereinzelt gibt's Nebel, das Ganze bei 10 bis 4 Grad. Tagsüber bekommen wir erstmal viel Sonnenschein, im Laufe des Tages kommen dann aber mehr und mehr Wolken. Am Nachmittag und gegen Abend bilden sich aus den Alpen heraus und über den fränkischen Mittelgebirgen Schauer und Gewitter. Die Höchstwerte klettern davor auf 20 bis 26 Grad.
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1: Es ist 3 Uhr, ich bin Helen Martin. In wenigen Stunden soll das Kreuzfahrtschiff, auf dem es mehrere Hantavirusfälle gegeben hat, vor Teneriffa anlegen. Die Passagiere werden dann in speziellen Fahrzeugen zum Flughafen gebracht und von dort fliegen sie in ihre Heimatländer. Auch Deutsche sind unter den Betroffenen. Bislang sind 3 Passagiere des Schiffs an den Folgen des Hantavirus gestorben. Heute ist der Erdüberlastungstag. Das heißt, heute hat Deutschland alle erneuerbaren Ressourcen verbraucht, die eigentlich für das ganze Jahr reichen sollten. Laut dem Bund für Umwelt- und Naturschutz sind die Hauptverursacher energieintensive Industrien, der Gebäudesektor, der Straßenverkehr und die Tierhaltung. Würden alle Menschen so wirtschaften wie in Deutschland, bräuchte man 3 Planeten, so der BUND. Der Deutsche Landkreistag fordert eine Anschlusslösung für den Tankrabatt, der Ende Juni ausläuft. DLT-Präsident Brötel hat der Neuen Osnabrücker Zeitung gesagt, die Bundesregierung müsse jetzt überlegen, wie Betroffene auch im Sommer entlastet werden können. Sein Argument: hohe Spritpreise würden Menschen auf dem Land besonders hart treffen, weil die Wege zum Arbeitsplatz dort deutlich weiter sind. Gesundheitsministerin Waken hatte in der Rheinischen Post vor einer milliardenschweren Finanzlücke bei den Pflegekassen gewarnt. Der Vorsitzende der Deutschen Stiftung Patientenschutz, Brüsch, hat diese Aussage im ZDF kritisiert und der Bundesregierung eine Mitschuld gegeben.
2: Schließlich ist sie verantwortlich für immerhin 9 Milliarden Euro Defizit. Die 9 Milliarden Euro setzen sich zusammen aus immerhin 6 Milliarden Euro aus Krediten der Corona-Zeit. Darüber hinaus muss auch die Bundesregierung die Rentenversicherungsleistungen für pflegende Angehörige übernehmen.
1: Bis Mitte Mai will Waken Vorschläge für eine Pflegereform vorlegen, um die Finanznot der Kassen zu lindern. Im Abendspiel der Fußball-Bundesliga hat der FC Bayern trotz des ersten verschossenen Bundesliga-Elfmeters von Harry Kane bei Wolfsburg mit 1:0 gewonnen. Zuvor hatte sich Leipzig das Ticket für die Champions League geholt mit einem 2:1-Sieg gegen St. Pauli. Außerdem spielten Hoffenheim-Bremen 1:0, Augsburg-Mönchengladbach 3:1 und Stuttgart-Leverkusen ebenfalls 3:1. Es ist jetzt 3:15. Es ist meist sternenklar, im Norden auch leicht bewölkt, vereinzelt gibt's Nebel, das Ganze bei 10 bis 4 Grad. Tagsüber bekommen wir erstmal viel Sonnenschein, im Laufe des Tages kommen dann aber mehr und mehr Wolken. Am Nachmittag und gegen Abend bilden sich aus den Alpen heraus und über den fränkischen Mittelgebirgen Schauer und Gewitter. Die Höchstwerte klettern davor auf 20 bis 26 Grad. Es ist ziemlich ruhig auf den bayerischen Straßen, kaum was los. Ich habe nur eine einzige Meldung und zwar die R92 München Richtung Deggendorf zwischen Oberschleißheim und Unterschleißheim. Da ist eine Baustelle, deswegen ist die Fahrbahn dort gesperrt, noch bis 4 Uhr. Es gibt dabei eine Umleitung und zwar die U3. Allen unterwegs eine gute Fahrt.
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1: Ich bin Helen Martin. In wenigen Stunden soll das Kreuzfahrtschiff, auf dem es mehrere Hantavirusfälle gegeben hat, vor Teneriffa anlegen. Die Passagiere werden dann in speziellen Fahrzeugen zum Flughafen gebracht und von dort fliegen sie in ihre Heimatländer. Auch Deutsche sind unter den Betroffenen. Bislang sind 3 Passagiere des Schiffs an den Folgen des Hantavirus gestorben. Heute ist der Erdüberlastungstag. Das heißt, heute hat Deutschland alle erneuerbaren Ressourcen verbraucht, die eigentlich für das ganze Jahr reichen sollten. Laut dem Bund für Umwelt und Naturschutz sind die Hauptverursacher energieintensive Industrien, der Gebäudesektor, der Straßenverkehr und die Tierhaltung. Würden alle Menschen so wirtschaften wie in Deutschland, bräuchte man 3 Planeten, so der BUND. Das waren die Nachrichten um 5:30. Es ist meist sternenklar, im Norden auch leicht bewölkt, vereinzelt gibt's Nebel, das Ganze bei 10 bis 4 Grad. Tagsüber bekommen wir erstmal viel Sonnenschein, im Laufe des Tages kommen dann aber mehr und mehr Wolken. Am Nachmittag und gegen Abend bilden sich aus den Alpen heraus und über den fränkischen Mittelgebirgen Schauer und Gewitter. Die Höchstwerte klettern davor auf 20 bis 26 Grad.
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1: Es ist 4 Uhr, ich bin Helen Martin. Deutschland lebt ab heute rechnerisch auf Pump, zumindest wenn es um natürliche Ressourcen geht. Laut dem Bund für Umwelt- und Naturschutz sind bereits alle Rohstoffe verbraucht, die eigentlich für das gesamte Jahr reichen müssten. Mehr dazu von Zoe Tassovali.
2: Vor allem unser hoher Energieverbrauch ist das Problem, sagt der Umweltverband. Also Kohle, Öl und Gas, aber auch viel Verkehr, Industrie und Massentierhaltung. Heißt konkret, wenn alle Menschen weltweit so leben würden wie wir in Deutschland, bräuchten wir gleich 3 Erden. Der BUND warnt deshalb, dass unser Lebensstil auf Dauer nicht funktioniert und fordert schnelleres Handeln beim Klimaschutz.
1: Für die Passagiere auf dem Kreuzfahrtschiff, auf dem das Hunter-Virus ausgebrochen war, endet eine 40 Tage lange Odyssee. Das Schiff soll am frühen Morgen vor Teneriffa anlegen. Die Menschen werden unter strengen Quarantänemaßnahmen direkt zum Flughafen gebracht und in ihre Heimatländer ausgeflogen. Auch 6 Deutsche sind an Bord. 3 Menschen waren während der Reise an den Folgen des Hunter-Virus gestorben. Noch bis Ende Juni gilt der Tankrabatt, doch was kommt dann? Der Deutsche Landkreistag fordert eine schnelle Anschlusslösung. DLT-Präsident Brötel hat der Neuen Osnabrücker Zeitung gesagt, die Regierung müsse jetzt überlegen, wie Betroffene auch im Sommer entlastet werden können. Weitere Hilfe sei für viele Menschen in ländlichen Räumen existenziell, weil dort die Wege zum Arbeitsplatz deutlich weiter sind. EU-Kommissionspräsidentin von der Leyen hat dem neuen ungarischen Ministerpräsidenten Modyar zum Amtsantritt gratuliert. Die Hoffnung und das Versprechen eines neuen Aufbruchs in Ungarn seien ein starkes Signal in schwierigen Zeiten, so von der Leyen auf der Plattform X. Modyar war gestern vereidigt worden. Er will gegen Korruption vorgehen und die Beziehungen zur EU verbessern. Nach dem Aus in der Champions League haben die Fußballer des FC Bayern ihr letztes Auswärtsspiel der Bundesliga-Saison gewonnen. In Wolfsburg feierten die Münchner einen knappen 1:0-Sieg. Zuvor sicherte sich Leipzig mit einem 2:1-Sieg über St. Pauli das Champions League-Ticket. Zudem spielten Stuttgart-Leverkusen 3:1, Augsburg-Gladbach ebenfalls 3:1 und Hoffenheim-Bremen 1:0. Und in der zweiten Liga feierte am Abend Nürnberg einen 3:0-Sieg über Schalke. Es ist jetzt 4:15. Heute bekommen wir erstmal viel Sonnenschein, im Laufe des Tages kommen dann aber mehr und mehr Wolken. Am Nachmittag und gegen Abend bilden sich aus den Alpen heraus und über den fränkischen Mittelgebirgen Schauer und Gewitter. Die Höchstwerte klettern davor auf 20 bis 26 Grad. Nichts los soweit auf den Straßen. Normaler Verkehr. Ich wünsche auch weiter eine gute und vor allem eine sichere Fahrt.
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1: Ich bin Helen Martin. Deutschland lebt ab heute rechnerisch auf Pump, zumindest wenn es um natürliche Ressourcen geht. Laut dem Bund für Umwelt und Naturschutz sind bereits alle Rohstoffe verbraucht, die eigentlich für das gesamte Jahr reichen müssten. Mehr dazu von Zoe Tassovali.
2: Vor allem unser hoher Energieverbrauch ist das Problem, sagt der Umweltverband. Also Kohle, Öl und Gas, aber auch viel Verkehr, Industrie und Massentierhaltung. Heißt konkret, wenn alle Menschen weltweit so leben würden wie wir in Deutschland, bräuchten wir gleich drei Erden. Der BUND warnt deshalb, dass unser Lebensstil auf Dauer nicht funktioniert und fordert schnelleres Handeln beim Klimaschutz.
1: Für die Passagiere auf dem Kreuzfahrtschiff, auf dem das Hunter-Virus ausgebrochen war, endet eine 40 Tage lange Odyssee. Das Schiff soll am frühen Morgen vor Teneriffa anlegen. Die Menschen werden unter strengen Quarantänemaßnahmen direkt zum Flughafen gebracht und in ihre Heimatländer ausgeflogen. Auch 6 Deutsche sind an Bord. 3 Menschen waren während der Reise an den Folgen des Hunter-Virus gestorben. Das waren die Nachrichten um 5:30. Heute bekommen wir erstmal viel Sonnenschein, im Laufe des Tages kommen dann aber mehr und mehr Wolken. Am Nachmittag und gegen Abend bilden sich aus den Alpen heraus und über den fränkischen Mittelgebirgen Schauer und Gewitter. Die Höchstwerte klettern davor auf 20 bis 26 Grad.
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1: Es ist 5 Uhr. Ich bin Helen Martin. Jetzt am Morgen soll das Kreuzfahrtschiff, auf dem es mehrere Hunter-Virus-Fälle gegeben hat, vor Teneriffa anlegen. Die Passagiere werden dann in speziellen Fahrzeugen zum Flughafen gebracht und von dort fliegen sie in ihre Heimatländer. Auch Deutsche sind unter den Betroffenen. Bislang sind 3 Passagiere des Schiffs an den Folgen des Hunter-Virus gestorben. Heute ist der Erdüberlastungstag. Das heißt, heute hat Deutschland alle erneuerbaren Ressourcen verbraucht, die eigentlich für das ganze Jahr reichen sollten. Laut dem Bund für Umwelt- und Naturschutz sind die Hauptverursacher energieintensive Industrien, der Gebäudesektor, der Straßenverkehr und die Tierhaltung. Würden alle Menschen so wirtschaften wie in Deutschland, bräuchte man 3 Planeten, so der BUND. Der Deutsche Landkreistag fordert eine Anschlusslösung für den Tankrabatt, der Ende Juni ausläuft. DLT-Präsident Brötel hat der Neuen Osnabrücker Zeitung gesagt, die Bundesregierung müsse jetzt überlegen, wie Betroffene auch im Sommer entlastet werden können. Sein Argument, hohe Spritpreise würden Menschen auf dem Land besonders hart treffen, weil die Wege zum Arbeitsplatz dort deutlich weiter sind. Der Sozialverband VDK hat die geplante Teilkrankschreibung kritisiert. VDK-Präsidentin Bentele hat dem Portal web.de News gesagt, sie befürchte einen hohen Rechtfertigungsdruck für kranke Arbeitnehmer. Dabei müsse man Bedingungen schaffen, unter denen Menschen gerne zur Arbeit gehen. Die Gesundheitsreform des Bundeskabinetts sieht vor, dass Beschäftigte bei längeren Krankheiten mit 25, 50 oder 75% ihrer Arbeitszeit arbeiten können. Im Kampf um die Europapokalplätze und im Tabellenkeller der Fußball-Bundesliga bleibt es spannend. Am vorletzten Spieltag hat der FC Bayern einen knappen Sieg in Wolfsburg gefeiert. Leipzig löste das Champions-League-Ticket. Justin Hamm berichtet.
2: Nach dem Champions-League-Aus sorgte Michael Olise mit einem Traumtor für den Münchner Sieg. Wolfsburg spielt jetzt im direkten Duell auf St. Pauli um den Relegationsplatz. Leipzig fügte nämlich St. Pauli eine Niederlage zu und machte durch das 2:1 den dritten Platz klar. Stuttgart ist erstmal Vierter nach einem 3:1-Erfolg gegen Leverkusen. Zudem spielten Hoffenheim-Bremen 1:0 und Augsburg-Gladbach 3:1.
1: Es ist jetzt kurz nach 5. Heute bekommen wir erstmal viel Sonnenschein, im Laufe des Tages kommen dann aber mehr und mehr Wolken. Am Nachmittag und gegen Abend bilden sich aus den Alpen heraus und über den fränkischen Mittelgebirgen Schauer und Gewitter. Die Höchstwerte klettern davor auf 20 bis 26 Grad. Es ist kaum was los, nur eine Meldung habe ich, und zwar die A9 Nürnberg Richtung München. Zwischen dem Kreuz Nürnberg Ost und dem Dreieck Nürnberg Feuchte hat es einen Unfall gegeben. Der rechte Fahrstreifen ist gesperrt. Allen unterwegs eine gute und vor allem eine sichere Fahrt.
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1: Ich bin Helen Martin. Guten Morgen. Jetzt am Morgen soll das Kreuzfahrtschiff, auf dem es mehrere Hantavirusfälle gegeben hat, vor Teneriffa anlegen. Die Passagiere werden dann in speziellen Fahrzeugen zum Flughafen gebracht und von dort fliegen sie in ihre Heimatländer. Auch Deutsche sind unter den Betroffenen. Bislang sind 3 Passagiere des Schiffs an den Folgen des Hantavirus gestorben. Heute ist der Erdüberlastungstag. Das heißt, heute hat Deutschland alle erneuerbaren Ressourcen verbraucht, die eigentlich für das ganze Jahr reichen sollten. Laut dem Bund für Umwelt- und Naturschutz sind die Hauptverursacher energieintensive Industrien, der Gebäudesektor, der Straßenverkehr und die Tierhaltung. Würden alle Menschen so wirtschaften wie in Deutschland, bräuchte man 3 Planeten, so der BUND. Das waren die Nachrichten um 5:30. Heute bekommen wir erstmal viel Sonnenschein, im Laufe des Tages kommen dann aber mehr und mehr Wolken. Am Nachmittag und gegen Abend bilden sich aus den Alpen heraus und über den fränkischen Mittelgebirgen Schauer und Gewitter. Die Höchstwerte klettern davor auf 20 bis 26 Grad.
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1: Es ist 6 Uhr, ich bin Stefan Schütz. Deutschland lebt ab heute rechnerisch auf Pump, zumindest wenn es um natürliche Ressourcen geht. Laut dem Bund für Umwelt- und Naturschutz sind bereits alle Rohstoffe verbraucht, die eigentlich für das gesamte Jahr reichen müssten. Mehr dazu von Zoe Tasobali.
2: Vor allem unser hoher Energieverbrauch ist das Problem, sagt der Umweltverband. Also Kohle, Öl und Gas, aber auch viel Verkehr, Industrie und Massentierhaltung. Heißt konkret, wenn alle Menschen weltweit so leben würden wie wir in Deutschland, bräuchten wir gleich 3 Erden. Der BUND warnt deshalb, dass unser Lebensstil auf Dauer nicht funktioniert und fordert schnelleres Handeln beim Klimaschutz.
1: Für die Passagiere auf dem Kreuzfahrtschiff, auf dem das Hunter-Virus ausgebrochen war, endet eine 40 Tage lange Odyssee. Das Schiff soll am Morgen vor Teneriffa anlegen. Die Menschen werden unter strengen Quarantänemaßnahmen direkt zum Flughafen gebracht und in ihre Heimatländer ausgeflogen. Auch 6 Deutsche sind an Bord. 3 Menschen waren während der Reise an den Folgen des Hunter-Virus gestorben. Noch bis Ende Juni gilt der Tankrabatt, doch was kommt dann? Der Deutsche Landkreistag fordert eine schnelle Anschlusslösung. DLT-Präsident Brötel hat der Neuen Osnabrücker Zeitung gesagt, die Regierung müsse jetzt überlegen, wie Betroffene auch im Sommer entlastet werden können. Weitere Hilfe sei für viele Menschen in ländlichen Räumen existenziell, weil dort die Wege zum Arbeitsplatz deutlich weiter sind. Laien vertrauen künstlicher Intelligenz zu stark, Fachleute oft zu wenig. Das ist das Ergebnis einer Studie der Uni Hohenheim. Die Forscher haben untersucht, wie Menschen KI-Empfehlungen bewerten. Laien würden oft unterschätzen, wie stark KI ihre Meinung beeinflusst, heißt es in der Studie. Fachleute wie Mediziner seien dagegen zu skeptisch, obwohl KI zum Beispiel bei Röntgenbildern meist besser sei als der Mensch. Nach dem Aus in der Champions League haben die Fußballer des FC Bayern ihr letztes Auswärtsspiel der Bundesliga-Saison gewonnen. In Wolfsburg feierten die Münchner einen 1:0-Sieg. Zuvor sicherte sich Leipzig mit einem 2:1 über St. Pauli das Champions League-Ticket. Zudem spielten Stuttgart-Leverkusen 3:1, Augsburg-Gladbach 3:1 und Hoffenheim-Bremen 1:0. Und in der zweiten Liga feierte Nürnberg am Abend ein 3:0 über Schalke. Es ist jetzt 6:15. Heute bekommen wir erstmal viel Sonnenschein, im Laufe des Tages kommen dann aber mehr und mehr Wolken. Am Nachmittag und gegen Abend bilden sich aus den Alpen heraus und über den fränkischen Mittelgebirgen Schauer und Gewitter. Die Höchstwerte klettern davor auf 20 bis 26 Grad. Zum Start in die neue Woche schaut's ähnlich aus, Regen, Gewitter und dazu böiger Wind. Guten Morgen auf die Straßen, die A3 Würzburg Richtung Nürnberg zwischen Höchstadt Ost und Erlangen West. Da hat es einen Unfall gegeben, der rechte Fahrstreifen ist gesperrt. Gute Fahrt.
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5: Ich bin Stefan Schütz. Guten Morgen. Deutschland lebt ab heute rechnerisch auf Pump, zumindest wenn es um natürliche Ressourcen geht. Laut dem Bund für Umwelt- und Naturschutz sind bereits alle Rohstoffe verbraucht, die eigentlich für das gesamte Jahr reichen müssten. Mehr dazu von Zoe Tasovali.
6: Vor allem unser hoher Energieverbrauch ist das Problem, sagt der Umweltverband. Also Kohle, Öl und Gas, aber auch viel Verkehr, Industrie und Massentierhaltung. Heißt konkret, wenn alle Menschen weltweit so leben würden wie wir in Deutschland, bräuchten wir gleich drei Erden. Der BUND warnt deshalb, dass unser Lebensstil auf Dauer nicht funktioniert und fordert schnelleres Handeln beim Klimaschutz.
5: Für die Passagiere auf dem Kreuzfahrtschiff, auf dem das Hunter-Virus ausgebrochen war, endet eine 40 Tage lange Odyssee. Das Schiff soll am Morgen vor Teneriffa anlegen. Die Menschen werden unter strengen Quarantänemaßnahmen direkt zum Flughafen gebracht und in ihre Heimatländer ausgeflogen. Auch 6 Deutsche sind an Bord. 3 Menschen waren während der Reise an den Folgen des Hunter-Virus gestorben. Das waren die Nachrichten um 5:30. Heute bekommen wir erstmal viel Sonnenschein, im Laufe des Tages kommen dann aber mehr und mehr Wolken. Am Nachmittag und gegen Abend bilden sich aus den Alpen heraus und über den fränkischen Mittelgebirgen Schauer und Gewitter. Die Höchstwerte klettern davor auf 20 bis 26 Grad. Zum Start in die neue Woche schaut's ähnlich aus, Regen, Gewitter und dazu böiger Wind.
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15: Es ist 8 Uhr, ich bin Stefan Schütz. Für die Passagiere auf dem Kreuzfahrtschiff, auf dem das Hunter-Virus ausgebrochen war, endet eine 40 Tage lange Odyssee. Das Schiff hat vor Teneriffa angelegt. Rund 150 Menschen werden unter strengen Quarantänemaßnahmen direkt zum Flughafen gebracht und in ihre Heimatländer ausgeflogen. Auch 6 Deutsche sind an Bord. 3 Menschen waren während der Reise an den Folgen des Hunter-Virus gestorben. Deutschland hat schon heute seine Ressourcen für das ganze Jahr verbraucht. Das hat die Organisation Global Footprint Network ausgerechnet. Sie ermittelt jedes Jahr diesen sogenannten Erdüberlastungstag für einzelne Länder und für den ganzen Planeten. Wenn alle Menschen auf der Erde so viele Rohstoffe verbrauchen und so viel CO2 ausstoßen würden wie wir in Deutschland, dann wäre die Biokapazität der Erde schon im ersten Drittel des Jahres aufgebraucht. Der Sozialverband VdK hat die geplante Teilkrankschreibung kritisiert. VdK-Präsidentin Bentele hat dem Portal web.de News gesagt, sie befürchte einen hohen Rechtfertigungsdruck für kranke Arbeitnehmer. Dabei müsse man Bedingungen schaffen, unter denen Menschen gerne zur Arbeit gehen. Die Gesundheitsreform des Bundeskabinetts sieht vor, dass Beschäftigte bei längeren Krankheiten mit 25%, 50% oder 75% ihrer Arbeitszeit arbeiten können. In mehreren bayerischen Städten haben Menschen mit sogenannten Liegendemos auf die schwere Krankheit MECFS aufmerksam gemacht. Die Teilnehmenden haben sich auf den Boden gelegt, um zu zeigen, viele Betroffene können ihr Bett nicht verlassen. Die Forderungen bei den Demos: mehr Forschung und regionale Behandlungszentren. MECFS-Kranke fühlen sich dauerhaft erschöpft und leiden oft an starken Schmerzen. Im Kampf um die Europapokalplätze und im Tabellenkeller der Fußball-Bundesliga bleibt es spannend. Am vorletzten Spieltag hat der FC Bayern einen knappen 1:0-Sieg in Wolfsburg gefeiert. Leipzig löste das Champions-League-Ticket, Justin Hamm berichtet.
0: Nach dem Champions League aus sorgte Michael Olise mit einem Traumtor für den Münchner Sieg. Wolfsburg spielt jetzt im direkten Duell auf St. Pauli um den Relegationsplatz. Leipzig fügte nämlich St. Pauli eine Niederlage zu und machte durch das 2:1 den dritten Platz klar. Stuttgart ist erstmal Vierter nach einem 3:1 Erfolg gegen Leverkusen. Zudem spielten Hoffenheim Bremen 1:0 und Augsburg Gladbach 3:1.
15: Es ist jetzt kurz nach 8.
5: Dann schauen wir doch mal weiter aufs Main-Welle-Wetter. Momentan 9 Grad in Bayreuth, 9 Grad in Warmensteinach, 10 Grad schon in Pegnitz. Dazu heute ein paar Wolken, aber doch auch ziemlich viel Sonnenschein. Die Temperaturen gehen rauf bis auf 24 Grad. Also passend zum Muttertag für den Ausflug und passend natürlich auch zum Funrun. Heute Nacht dann bewölkt, da gibt's teilweise schon Regen, morgen und in den nächsten Tagen auch immer mal wieder Regen und die Temperaturen gehen runter auf Werte, ja, so um die 12, 13 Grad. Also das heißt, die Eisheiligen, die kommen noch.
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5: Main-Welle-Service um kurz nach 8. Wir haben keine Störungsmeldungen, wir haben auch keine Blitzer. Also wenn ihr was entdeckt, gebt gern Bescheid mit einer WhatsApp an die 0170 99 07000.
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0: Auf der Mainwelle Waterloo um 8.31 Uhr. Wir schauen aufs Mainwelle-Wetter. Da gibt's heute ziemlich viel Sonnenschein. Ein paar Wolken sind auch mit unterwegs. Temperaturen gut über 20 Grad. Ab der Nacht kippt's dann ein bisschen. Es wird bewölkt. Teilweise gibt's Regen und auch die neue Woche beginnt eher durchwachsen. Das heißt immer mal wieder Regen. Temperaturen nur noch zwischen 13 und 16 Grad. Und am Dienstag, da kommen auch noch die Eisheiligen dazu. Da werden's dann Temperaturen nur noch um die 10 Grad sein. Mainwelle Service um kurz nach 8:30. So langsam wird's ein bisschen enger in Bayreuth. Heute ja großer Funrun-Tag. Das heißt also, es kommt im ganzen Stadtgebiet zu Störungen und zu Straßensperrungen. Wenn ihr da nicht unbedingt durch müsst, dann fahrt am besten weiträumig drumrum. Genauere Infos gibt's bei uns auf der Internetseite auf mainwelle.de. Blitze haben wir keine. Wenn ihr irgendwas entdeckt, dann gebt Bescheid ganz einfach mit einer WhatsApp ins Studio an die 0170 99 07 000.
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0: Sonntag auf der Mainwelle mit Thomas Scherm und jeder Menge Klassikern von Uriah Heep, von Reinhard Fendrich oder auch von Diana Ross. Why do fools fall in love? Schönen Sonntag!

0: Joey Scarbury und Believe It or Not auf Radio Mainwelle. 9:12 ist es. Tore hat es gestern Nachmittag im Hans-Walter-Wild-Stadion keine gegeben, aber es hat für beide Teams gereicht. Für die Spielvereinigung Bayreuth, um auch die letzten Zweifel am Klassenerhalt in der Regionalliga Bayern auszuräumen. Jetzt ist also auch theoretisch da nichts mehr möglich. Und für die zweite Mannschaft des 1. FC Nürnberg, um die Meisterschaft in der Regionalliga sicher zu machen.
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0: Sonntagmorgen ist es kurz vor neun. Zeit für die Gedanken zum Tag. 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
1: Manchmal lohnt sich ein Blick in die Natur. Meerschweinchen, Gorillas, Kühe, Seeadler, alles ganz unterschiedliche Typen. Jedes Tier auf seine Art ganz besonders. Und dann wir Menschen. Von uns heißt es, Gott schuf den Menschen zu seinem Bilde. Das ist schon eine Ansage. Auszeichnung. Und auch eine Herausforderung. Denn perfekt sind wir ja nicht. Manches gelingt richtig gut, anderes eher gar nicht. Mal läuft's, mal stolpern wir durchs Leben. Und trotzdem eben Bild Gottes. Nicht nur, wenn wir glänzen, auch dann, wenn wir scheitern. Ich finde, das verändert den Blick auf mich selbst und auch auf andere. Wenn Gott sagt, du bist gewollt, dann muss ich mich nicht dauernd klein machen. Und ich muss auch andere nicht klein machen, im Gegenteil. Man kann anfangen, Menschen neugierig anzuschauen, mit ihren Eigenheiten, mit dem, was sie besonders macht. Vielleicht ist das genau die gute Idee, nicht ständig zu kritisieren, sondern zu entdecken, was Gott sich dabei gedacht hat. Denn diese Mischung aus Stärke und Schwäche, die ist so ziemlich einzigartig und vielleicht sogar ziemlich gut gelungen. Ich wünsche euch einen gesegneten Tag, euer Pfarrer Wolfgang Böhm aus Goldkronach.
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3: Es ist 9 Uhr, ich bin Stefan Schütz. Auf Teneriffa liegt ein Kreuzfahrtschiff vor Anker, auf dem das Hunter-Virus ausgebrochen ist. 3 Menschen sind gestorben, darunter eine Deutsche. Jetzt werden die rund 150 Passagiere unter massiven Sicherheitsvorkehrungen von Bord geholt und ausgeflogen. Auch Deutschland hat eine eigene Maschine geschickt. Die Weltgesundheitsorganisation teilte mit, das Hunter-Virus ist nicht mit Corona vergleichbar. Das Ansteckungsrisiko ist gering. Deutschland lebt ab heute rechnerisch auf Pump, zumindest wenn es um natürliche Ressourcen geht. Laut dem Bund für Umwelt und Naturschutz sind bereits alle Rohstoffe verbraucht, die eigentlich für das gesamte Jahr reichen müssten. Mehr dazu von Zoe Tasovali.
4: Vor allem unser hoher Energieverbrauch ist das Problem, sagt der Umweltverband. Also Kohle, Öl und Gas, aber auch viel Verkehr, Industrie und Massentierhaltung. Heißt konkret, wenn alle Menschen weltweit so leben würden wie wir in Deutschland, bräuchten wir gleich 3 Erden. Der BUND warnt deshalb, dass unser Lebensstil auf Dauer nicht funktioniert und fordert schnelleres Handeln beim Klimaschutz.
3: Im Internet tauchen immer mehr gefälschte Videos und Bilder von Ärztinnen und Ärzten auf, erstellt mit künstlicher Intelligenz. Ärztepräsident Reinhardt sagt, mit diesen Deepfakes werden den Medizinern Aussagen in den Mund gelegt, um dubiose Produkte zu verkaufen. Problem, die Leute glauben, das wäre echter ärztlicher Rat. Dabei sind die Präparate oft nicht nur nutzlos und teuer, sondern können im schlimmsten Fall sogar die Gesundheit gefährden. Laien vertrauen künstlicher Intelligenz zu stark, Experten oft zu wenig. Das ist das Ergebnis einer Studie der Uni Hohenheim. Die Forscher haben untersucht, wie Menschen KI-Empfehlungen bewerten. Laien würden oft unterschätzen, wie stark KI ihre Meinung beeinflusst, heißt es in der Studie. Fachleute wie Mediziner seien dagegen zu skeptisch, obwohl KI zum Beispiel bei Röntgenbildern meist besser sei als der Mensch. Noch bis Ende Juni gilt der Tankrabatt, doch was kommt dann? Der Deutsche Landkreistag fordert eine schnelle Anschlusslösung. DLT-Präsident Brötel hat der Neuen Osnabrücker Zeitung gesagt, die Regierung müsse jetzt überlegen, wie Betroffene auch im Sommer entlastet werden können. Weitere Hilfe sei für viele Menschen in ländlichen Räumen existenziell, weil dort die Wege zum Arbeitsplatz deutlich weiter sind. Es ist jetzt kurz nach 9.
0: Dann schauen wir doch mal weiter aufs Mainwelle-Wetter. Momentan 12 Grad in Gefrees, 13 in Weidenberg, 13 auch in Hollfeld und bis zu 24 werden es heute. Dazu viel Sonnenschein und ein paar harmlose Wolken. In der Nacht, da kippt das Ganze dann ein bisschen. Teilweise gibt's Regen, morgen erstmal auch häufiger mal Regen. Temperaturen nur noch so um die 15 Grad und am Dienstag, da kommen dann auch noch die Eisheiligen dazu. Das heißt, es geht noch ein bisschen runter, dann Spitzenwerte tagsüber um die 10 Grad nur noch. Mainwelle Service, kurz nach 9 ist es. Heute ist Funrun-Tag, das heißt also in der gesamten Bayreuther Innenstadt gibt es Störungen und Behinderungen durch den Funrun. Da sind teilweise Strecken gesperrt. Das ist zu viel, um das jetzt alles aufzulisten. Ihr könnt aber alles nachlesen auf mainwelle.de. Blitzer haben wir momentan keine. Wenn ihr irgendwas entdeckt, gebt Bescheid mit einer WhatsApp an die 0170 99 0 7000.
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0: Sonntag auf der Mainwelle mit Thomas Scham und wir machen gleich einen Abstecher ins Bad. Und vorher geht's mit den Bee Gees nach Massachusetts. Schönen Sonntag.

0: Len Anderson und der Rose Garden auf Radio Mainwelle. Es ist kurz nach neun und wurscht wie das Wetter morgen wird, sie werden morgen früh wieder Schlange stehen, die Frühschwimmer am Bayreuther Kreuzsteinbad. Morgen startet die Freibadsaison in Bayreuth und das nehmen wir uns jetzt mal zum Anlass, ins Schwimmbad im alten Bayreuth zu gucken.
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2: Baden gehen in alter Zeit. Fast eine Ewigkeit hat es gedauert, bis Bayreuths Damenwelt das tun durfte, was heute längst selbstverständlich ist, nämlich schwimmen. Erst Ende des 19. Jahrhunderts entschlossen sich Bayreuths Magistratsräte, ein Damenbad zu errichten. Und noch bis weit ins 20. Jahrhundert hinein erschien es undenkbar, dass sich Männlein und Weiblein gemeinsam im Bade tummelten. Anno 1921 wurde dann der Schwimmverein Bayreuth gegründet, der dafür sorgte, dass die Stadt endlich ein Familienbad bekam. Die neue Schwimmanstalt, der Vorläufer unseres heutigen Kreuzsteinbades. Bei den Stadtvätern löste die neue Freizügigkeit sofort Argwohn aus. Warum denn nicht eigens Badezeiten für Frauen festgelegt sein, wollte einer der Räte wissen. Aus St. Georgen kam gar die alarmierende Kunde, dass sich Mädchen und Knaben mit unziemlicher Kleidung ins Familienbad eingeschlichen hätten. Strikte Geschlechtertrennung schien da das richtige Rezept zu sein. Helle Aufregung verursachte im Städtchen ein Vorfall im Juli 1922. An einem Samstagnachmittag hatten es drei stattliche Frauenpersonen gewagt, im Sonntagsstart mit einem Kinderwagen rings um den Schwimmweiher zu promenieren, mitten durch die Schar der Badenden. Dieses Damentrio habe mit besonderer Genugtuung auf der Männerseite des Bades verweilt, empörte sich ein Leserbriefschreiber. Das Bayreuther Tagblatt verwies daraufhin auf das Amtsblatt der Nachbarstadt Bamberg. Dort sah man durch die Verwilderung der Badesitten sogar die öffentliche Sicherheit bedroht. Das Baden in einer der Sittlichkeit nicht entsprechenden Bekleidung müsse strengstens untersagt werden, tönte es aus Bamberg. Kommentar des Bayreuther Tagblatts: Das Übel ist überall gleich. Und das Sagen genügt da nicht, es muss schon fester zugegriffen werden. Tja, zumindest diese Sorgen der Altvorderen plagen uns heute zum Glück kein bisschen mehr.
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0: Auch am Sonntagmorgen bei den Oldie Stuffs auf der Mainwelle mal ein bisschen rockiger zugehen mit Dave Edmunds und I Hear You Knockin'. 10 Minuten vor 9:30 ist es.
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0: Jerry Rafferty und Baker Street auf Radio Mainwelle. Wir schauen mal schnell aufs Wetter. Da gibt's heute ziemlich viel Sonnenschein. Ein paar Wolken sind auch mit dabei. Temperaturen knapp über 20 Grad. In der Nacht kippt's dann. Da gibt's ab und zu mal Regen. Morgen auch eher schauerartiger Regen. Und ab Dienstag kommen dann noch die Eisheiligen dazu. Und das heißt, wir haben ab Dienstag nur noch Temperaturen knapp über 10 Grad.
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0: Mainwelle Service um kurz vor 9:30. Wir haben keine Störungsmeldungen, aber wir haben soeben den Blitzer reingekriegt auf der B2 zwischen Pegnitz und Kreußen auf der Geraden bei Schnabelweit. Wenn ihr sonst noch irgendwas habt, gebt Bescheid mit einer WhatsApp an die 0170 99 07000.
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0: Sonntag auf der Mainwelle mit Thomas Scherm, und eins habe ich natürlich gerade komplett vergessen. Heute ist Funrun-Tag, also wenn ihr nicht unbedingt in Bayreuth in die Stadt rein müsst, dann lasst's am besten bleiben, denn da ist so einiges gesperrt. Es ist ziemlich viel, schaut einfach mal auf mainwelle.de. Da gibt's eine Übersicht in unseren Nachrichten, was da alles gesperrt ist. Und ansonsten gibt's jetzt richtig viel Musik mit Barry White zum Beispiel oder mit George McRae oder auch mit Sheena Easton und dem Morning Train. 9 to 5 auf der Mainwelle. Ich wünsche einen schönen Sonntag.

0: Creedence Clearwater Revival und Proud Mary auf Radio Mainwelle. Es ist 14 Minuten vor 10 und das heißt, für mich war's das. Thomas Schramm sagt Tschüss, danke fürs Zuhören und bis bald. Und jetzt viel Spaß mit Christopher Kleinschmidt.
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1: Es ist 10 Uhr, ich bin Stefan Schütz. Das von einem Ausbruch des Hunter-Virus betroffene Kreuzfahrtschiff ist vor Teneriffa eingetroffen. Jetzt sollen die rund 150 Menschen an Bord streng abgeschirmt zum Flughafen gebracht und in ihre Heimatländer geflogen werden, darunter 6 Deutsche. Ursula Winkler berichtet.
2: Erst stehen medizinische Checks an Bord an. Passagiere ohne akute Symptome sollen dann in kleinen Booten an Land kommen. Vom Hafen Granadilla geht es dann in versiegelten Fahrzeugen über eine abgesperrte Straße sofort zum Flughafen. Dort sollen Flieger in die 23 Heimatländer bereitstehen. Zu Hause werden die Passagiere dann wohl in Quarantäne müssen.
1: Kreml-Chef Putin hat den seit langem mit ihm befreundeten Altkanzler Schröder als Vermittler im Krieg zwischen Russland und der Ukraine ins Spiel gebracht. Obwohl sich die USA um Vermittlung bemüht hätten, könne er sich von europäischer Seite Schröder als Vermittler vorstellen. Putin betonte, dass eine friedliche Lösung des Konflikts Sache der Ukraine und Russland sei. Wörtlich sagte er, aber wenn jemand helfen möchte, sind wir dafür dankbar. Der Sozialverband VdK hat die geplante Teilkrankschreibung kritisiert. VdK-Präsidentin Bentele hat dem Portal web.de News gesagt, sie befürchte einen hohen Rechtfertigungsdruck für kranke Arbeitnehmer. Dabei müsse man Bedingungen schaffen, unter denen Menschen gerne zur Arbeit gehen. Die Gesundheitsreform des Bundeskabinetts sieht vor, dass Beschäftigte bei längeren Krankheiten mit 25, 50 oder 75% ihrer Arbeitszeit arbeiten können. Heute beginnt in Wien der 70. Eurovision Song Contest mit einer großen Eröffnungszeremonie. Die Künstler aus 35 Ländern laufen über einen türkisfarbenen Teppich vom Burgtheater zum Rathaus. Mehr als 10.000 Fans werden erwartet. Die eigentlichen Wettbewerbe gehen dann am Dienstag mit dem ersten Halbfinale los. Für Deutschland tritt Sarah Engels mit dem Song Fire an. Sie ist schon für die Endrunde gesetzt. In der Fußball-Bundesliga wird der 33. Spieltag fortgesetzt und dabei spielt unter anderem der international erfolgreiche SC Freiburg beim HSV. Los geht's um 15.30 Uhr. 2 Stunden später empfängt Köln das Tabellenschlusslicht Heidenheim und dann folgt um 19.30 Uhr der Anpfiff des Spiels Mainz gegen Union Berlin. Es ist jetzt kurz nach 10.
3: Der Blick aufs Wetter. Punkt genau zum Muttertag bekommen wir in der Region viel Sonnenschein mit ein paar harmlosen Wolken. Die Temperaturen, die erreichen bei uns so angenehme 20 bis 24 Grad. Die neue Woche beginnt dann mit schauerartigem Regen, frischem Wind bei nur noch 13 bis 16 Grad. Und die Eisheiligen, die starten am Dienstag mit einem kühlen Sonnenwolkenmix bei kaum über 9 bis 12 Grad. Hallo und Servus auf die Straßen, gute Neuigkeiten, keine Verkehrsbehinderungen. Aber ich möchte euch nochmal darauf hinweisen, bei der A9 Richtung Nürnberg zwischen Marktschorgos und Bad Benneck-Himmelkron, da ist die Fahrbahn auf 2 Fahrstreifen verengt wegen einer Baustelle bis morgen, circa 8 Uhr. Das wäre es aber schon gewesen. Blitzer habe ich einen aktuell in Schnabelweit auf der B2 Richtung Kreußen, den hat der Albi vorhin gemeldet. Vielen Dank. Wenn ihr auch noch was entdeckt habt, einfach nur WhatsApp ins Studio. Vielen Dank euch, gute Fahrt.
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3: Sonntagvormittag, kurz nach 10 am 10. Mai. Da ist doch was gewesen. Ja, genau. Muttertag. Das heute. Auf gar keinen Fall vergessen. Mal eurer Mama Danke zu sagen für wirklich eine tolle Arbeit, die sie leistet und das Familienunternehmen immer ein bisschen zusammenhält. Ich bedanke mich da auch jetzt an dieser Stelle mal ganz recht herzlich für meine Mama. Wirklich ein Wahnsinnsmensch, bin unheimlich dankbar für sie, könnt ihr mir keine bessere vorstellen. Und wenn ihr auch eure Mama mal Danke sagen wollt, ist heute doch der perfekte Zeitpunkt dafür. Wenn ihr vielleicht sogar was geplant habt oder noch nicht so richtig wisst, was ihr heute machen sollt, wir haben ein paar Event-Tipps für euch mal zusammengesucht. Die gibt's nach 2 Songs am Stück. InSync ist dabei und das hier ist Robin Schulz zusammen mit Rita Ora, I'll Be There. Und ihr könntet auch mal für eure Mama heute da sein. Ich bin Christopher Kleinschmidt. Schönen Sonntag euch.

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1: Einen schönen Sonntag euch und an alle Mamas auch natürlich einen schönen Muttertag. Wenn ihr heute etwas unternehmen wollt, habe ich ein paar Ideen für euch. Schnappt euch eure Mamas und unternehmt was Schönes. Ihr könnt ja mal spazieren gehen, zum Beispiel in der Eremitage, im Schlosspark Fantasie oder im Kurpark in Pottenstein. Und danach könntet ihr noch einen leckeren Kaffee trinken gehen oder ihr geht mal ins Kino. Im Cineplex in Bayreuth bekommen alle Mamas eine kleine Überraschung zum Muttertag. Das ist aber nicht alles an diesem wunderbaren Sonntag. Die Feuerwehr Neuhaus feiert auch noch ihr 150-jähriges Jubiläum. Den ganzen Tag über gibt es viel zu erleben, zum Beispiel einen Festumzug, leckeres Essen oder den Festausklang mit den Pinsberger Haderlumpen.

Ja, und so hört es sich heute Abend auf dem Meisels Weißbierfest an. Ab 18 Uhr sorgen die Troglauer für ausgelassene Stimmung mit ihrer Heavy-Volksmusik. Lassen Sie das Weißbierfest ausklingen. Das könnt ihr heute Abend nochmal richtig feiern. Der Eintritt, der ist frei. Und alle Veranstaltungen könnt ihr nochmal auf meinwille.de nachlesen. Schönes Wochenende.

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1: Die Mainwelle hier. Schönen Sonntag wünsche ich euch. Ich stehe hier gerade im Studio, total entspannt. Ruhepuls würde ich jetzt mal behaupten. Bei den Kollegen Phil Funfack und Martin Zinner schaut es wahrscheinlich ein bisschen anders aus. Die sind gerade in den letzten Zügen, machen nochmal die Waden ein bisschen locker, den Oberschenkel. Und dann geht's gleich los beim Meisels Fun Run. Findet er immer traditionell am Sonntag statt. Wir schalten mal rüber. Nina Titus ist auch mit dabei. Wie geht's euch denn? Servus.
2: Ja, servus. Wir sind natürlich bereit. Phil Funfack im wunderschönen CEP-Outfit.
3: Oh, ja, es ist wunderschön. Ich glaube, ohne übertreiben zu wollen, am sportlichsten sieht tatsächlich das Mainwelle-Laufteam zusammen mit der Füßefamilie aus. Das macht schon was her. Das macht schon was her.
2: Das macht was her. Bist du schon ein bisschen nervös jetzt?
3: Aufgeregt ich. Come on.
2: Come on.
3: Nee, natürlich. Schon ein bisschen. Also 10 Kilometer, das ist viel. Aber wert schon.
2: Martin Zinner ist auch mit am Start. Wie fühlst du dich?
4: Gut. Ich bin einfach gespannt. Ich habe mir keinerlei Zeitvorgaben oder sowas gemacht. Ich habe einfach Spaß. Das ist, glaube ich, das Wichtigste. Hier sind so viele Leute. Alle haben gute Stimmung. Das ist schon mal richtig cool hier.
2: Ja, also die Stimmung, man muss sagen, es ist schon besonders.
4: Natürlich, absolut. Also es sind ein paar tausend Leute hier. Vorhin schon die Kinder. Hab mal viele Mütter und Väter erlebt, die da angefeuert haben fleißig. Jetzt schauen wir mal, wie später bei uns wird, beim Viertelmarathon. Ich freue mich einfach drauf.
2: Und die Physio-Familie ist auch mit am Start. Michi, bist du nervös oder wie ist es?
5: Ja, ein bisschen vielleicht. Mein erster Lauf. Das erste Mal hier beim Funrun dabei. Das erste Mal kein Tennisspiel. Ich lasse mich überraschen, auch wenn der Oberschenkel zwickt. Aber ich werde es zu Ende bringen.
2: Ja, einmal durchziehen heute.
5: Auf jeden Fall.
2: Die 10 Kilometer.
5: Ich lasse mich starken Jungs und Mädels hier mitziehen. Ich hänge mich an die Fersen.
2: Matthias, wie geht's dir vor dem Lauf?
6: Ja, ein bisschen aufgeregt ist der erste jetzt, aber ich freue mich auf jeden Fall.
2: Weil die Stimmung ist schon gut, oder?
6: Ja, auf jeden Fall. Also hätte ich nicht gedacht. Da ist echt viel los. Das ist richtig schön. Ja.
2: Und damit geben wir wieder zurück ins Studio und melden uns, wenn ihr wieder da seid.
3: Ja, Christopher, das heißt Doppelschicht. Heute Abend.
2: Ja? Bleibst noch ein bisschen im Studio.
4: Christopher, ich versuch's während deiner Sendung noch zu schaffen. Also den Anspruch habe ich dann doch.
2: Und jetzt lassen wir's immer los. Ganz liebe Grüße zu dir.
1: Danke dir. Ja, Martin, du hast ja Zeit. Bis ungefähr 16 Uhr bin ich noch hier. Also das solltest du doch hoffentlich schaffen. Und Phil, bei dir, komm bitte gut nach Hause. Viel Spaß euch.
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7: Ich bin Stefan Schütz. Das von einem Ausbruch des Hantavirus betroffene Kreuzfahrtschiff ist vor Teneriffa eingetroffen. Jetzt sollen die rund 150 Menschen an Bord streng abgeschirmt zum Flughafen gebracht und in ihre Heimatländer geflogen werden, darunter 6 Deutsche. Ursula Winkler berichtet.
8: Erst stehen medizinische Checks an Bord an. Passagiere ohne akute Symptome sollen dann in kleinen Booten an Land kommen. Vom Hafen Granadilla geht es dann in versiegelten Fahrzeugen über eine abgesperrte Straße sofort zum Flughafen. Dort sollen Flieger in die 23 Heimatländer bereitstehen. Zu Hause werden die Passagiere dann wohl in Quarantäne müssen.
7: Kreml-Chef Putin hat den seit langem mit ihm befreundeten Altkanzler Schröder als Vermittler im Krieg zwischen Russland und der Ukraine ins Spiel gebracht. Obwohl sich die USA um Vermittlung bemüht hätten, könne er sich von europäischer Seite Schröder als Vermittler vorstellen. Putin betonte, dass eine friedliche Lösung des Konflikts Sache der Ukraine und Russland sei. Wörtlich sagte er, aber wenn jemand helfen möchte, sind wir dafür dankbar.
9: Das Wetter an diesem Sonntag macht dem Wochentag alle Ehre. Wir haben viel Sonnenschein heute bei uns bei angenehmen 20 bis 24 Grad. Das würde ich aber auch nutzen, weil die neue Woche, die beginnt mit schauerartigem, regenfrischem Wind bei nur noch 13 bis 16 Grad. Aber am Dienstag starten die Eisheiligen. Heißt, es wird nochmal ein Stückchen kühler bei Sonne-Wolken-Mix bei 9 bis 12 Grad. Und der Blick auf die Straßen ist unverändert gut. Keinerlei Verkehrsbehinderungen. Ihr kommt überall gut durch an diesem Sonntag. Blitzer, einer schnabelweit auf der B2 Richtung Kreußen, hat der Albi gemeldet. Wenn ihr auch irgendwas entdeckt habt, Staus, Blitzer, andere Verkehrsbehinderungen, gern wieder Albi machen, eine kurze WhatsApp ins Studio reicht und schon läuft's hier im Radio. Vielen Dank euch. Gute Fahrt weiterhin.
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0: So klingt euer Sonntag. Ich bin Christopher Kleinschmidt und wir schreiben den 10. Mai und damit ist heute Muttertag. Ja, wir feiern alle Mamas da draußen und die haben es mehr als verdient. Sie sind ja so ein bisschen der Fels in der Brandung, sorgen immer dafür, dass doch irgendwie alles läuft, gerade wenn der Vater längst den Überblick verloren hat. Und ich denke, ihr habt heute auch ein paar echt nette Worte für eure Mama parat.
1: Ich könnte mir keine bessere Mama vorstellen und dass ich gesagt habe, doll lieber. Ich bin unendlich dankbar, dass ich dich habe und du hast mir durch die schwierigste Zeit in meinem Leben geholfen.
2: Dass sie mir sehr wichtig ist und sie eigentlich alles richtig gemacht hat mit mir.
3: Dass sie uns so leckeres Essen mit den Kindern nehmt.
4: Dass ich sie sehr lieb habe und froh bin, dass sie immer für mich da ist.
5: Mama? Ich liebe dich.
0: Ah, das ist doch richtig toll. Das kann ich auch nur meiner Mama sagen. Und eigentlich bin ich jetzt gar kein Fan von solchen Tagen, weil es braucht nicht einen besonderen Anlass, um der Mama zu sagen, dass sie einfach toll ist und klasse ist, was sie da einfach macht. Ich habe natürlich trotzdem was mitgebracht. Sie hat sich auch total gefreut. Und ich sage jetzt mal stellvertretend für alle, die vielleicht heute nicht bei ihrer Mama sein können, danke, dass es euch gibt.

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11: Es ist 11 Uhr, ich bin Stefan Schütz. Deepfakes im Internet machen auch vor der Medizin nicht Halt. Gefälschte Darstellungen von Ärztinnen und Ärzten bereiten deren Präsident Reinhardt Sorgen, Uli Reitinger berichtet.
12: Die KI legt den Medizinern in manipulierten Bildern und Videos Aussagen in den Mund, die sie nicht gemacht haben. Da werden meist dubiose Medikamente oder Therapien beworben, die nicht nur unnütz und teuer sind, sondern im schlimmsten Fall auch noch die Gesundheit gefährden, heißt es von der Ärztekammer. Ärztepräsident Reinhardt fordert Aufklärungskampagnen in sozialen Medien, damit Patienten solche Fälschungen erkennen können.
11: Auf Teneriffa ist das Kreuzfahrtschiff Hondius angekommen, bekannt durch einen Hantavirus-Ausbruch. Ärzte checken jetzt alle Passagiere durch, ob sie akute Symptome haben. Es heißt, zuerst werden 14 Spanier nach Madrid gebracht, danach übernehmen die Niederlande, die holen dann auch die deutschen, belgischen und griechischen Passagiere ab, zusammen mit einem Teil der Crew. Insgesamt gab es 8 Infektionen, 3 endeten tödlich. Kreml-Chef Putin hat sich bereit erklärt, in Moskau mit dem ukrainischen Präsidenten Selenskyj zu sprechen. Als Vermittler im Krieg zwischen Russland und der Ukraine bringt er seinen langjährigen Freund und Altkanzler Schröder ins Spiel. Der mittlerweile 82 Jahre alte Sozialdemokrat steht seit Jahren wegen seiner Freundschaft zu Putin und Tätigkeiten für russische Öl- und Gaskonzerne in der Kritik, auch innerhalb seiner eigenen Partei. Deutschland hat seinen Erdüberlastungstag erreicht. Rein rechnerisch sind jetzt die natürlichen Ressourcen aufgebraucht, die eigentlich für das ganze Jahr reichen müssten. Die Organisation Global Footprint Network rechnet vor, wenn alle Länder so viel Rohstoffe verbrauchen und so viel CO2 ausstoßen würden wie Deutschland, dann bräuchte es 3 Erden. Umweltverbände kritisieren, hierzulande werden zu viel Öl, Gas und Kohle verwendet. In Prag haben die eigenen Fans des Fußballvereins Slavia Prag mit einem Platzsturm den vorzeitigen Gewinn des Meistertitels verhindert. Ihr Team führte mit 3:2 im Stadtderby gegen Sparta Prag, als das Chaos losging. Zahlreiche Anhänger rannten mit Bengalos auf den Platz, verletzten Spieler warfen Pyrotechnik auf die Ränge. Der Schiedsrichter brach das Spiel ab, vermutlich erhält der Gegner die Punkte zugesprochen. Es ist jetzt 11:15.
13: Es ist ein wunderschöner, sonniger Sonntag bei uns in der Region. 20 bis 24 Grad können wir heute erreichen. Das würde ich auch nutzen an eurer Stelle, denn die neue Woche, die startet relativ schlecht mit schauerartigem Regen. Nur noch 13 bis 16 Grad und am Dienstag wird es nochmal ein Stück kälter, dafür weniger Regen. Haben wir einen kühlen Sonnen-Wolken-Mix bei 9 bis 12 Grad. Dann starten auch schon die Eisheiligen.
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13: 11:15, der Blick auf die Straßen schaut richtig gut aus, keinerlei Verkehrsbehinderungen, ihr kommt überall gut durch. Blitzer habe ich einen in Schnabelweit auf der B2 Richtung Kreußen und gelasert wird in Mainleus auf der B289 Richtung Kulmbach bei Buderus. Vielen Dank für alle Blitzer und Lasermesser. Wenn ihr auch einer werden wollt, einfach eine kurze WhatsApp ins Studio. Ich bedanke mich ganz recht herzlich und wünsche euch eine gute und vor allem sichere Fahrt weiterhin. Kommt gut an euer Ziel.
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13: Schönen Sonntagvormittag wünsche ich euch. Ich gucke mal schnell auf die Uhr, 11:15. Damit sind es noch 9 Stunden bis 20.15 Uhr. Die absolute Primetime ja am Sonntag. Und da gucken wahrscheinlich viele Millionen in Deutschland. Da läuft ja in den letzten Wochen immer die Show von Joko und Klaas. Ein sehr gutes Quiz mit garantiert hoher Gewinnsumme. Und das findet ja in ganz Deutschland oder im deutschsprachigen Raum statt. Diesmal ist es aber ein Ort in der Region. Es soll in Kulmbach auf der Plassenburg heute stattfinden. So richtig weiß es ja keiner, bestätigt hat es auch niemand, aber die Anzeichen verdichten sich schon. Also eine TV-Produktionsfirma ist auf der Plassenburg. Man wird immer schnell runtergeschickt, wenn man mal versucht, auf die Burg hochzukommen. Das sind alles Indizien dafür, dass da was wirklich Großes stattfinden soll. Richtig erfahren werden wir es dann erst 20.15 Uhr und vorbeikommen kann dann jeder, wer mitmachen möchte oder auch einfach nur zuschauen will. Das ist ja dieser Sinn der Show. Niemand weiß richtig, wo es stattfindet. Erst 20.15 Uhr, dann können alle kommen und man kann 100.000 Euro gewinnen. Hört sich alles verlockend an, aber wir haben ja noch ein paar Stunden Zeit und jetzt genießen wir diesen Sonntag erst nochmal zusammen, bevor wir uns jetzt hier verrückt machen. Und da habe ich tolle Musik mit dabei. Das ist Corey Hart und Sunglasses at Night um 11:15 am Sonntagvormittag. Ich bin Christopher Kleinschmidt. Freue mich sehr, dass ihr mit dabei seid.

0: Einen schönen Sonntag wünsche ich euch. Muttertag ist ja heute und wenn ihr jetzt noch einen Sonntagsspaziergang machen wollt, ich habe unseren Wetterkönig Christian mit dabei. Christian, bekommen alle Mamas aus der Region heute auch passend dazu viel, viel Sonne ab?
1: Ja, es haut tatsächlich perfekt hin, denn wir kriegen in der Region eine Menge Sonnenschein geboten und nur harmlose Wolken, die dazukommen. Die Temperaturen erreichen sehr angenehme 20 bis 24 Grad, je nach Höhenlage. Also man kann wirklich bis zum Sonnenuntergang planen, was man will draußen. Da kommt erstmal nichts dazwischen.
0: Das hört sich doch richtig gut an. Dann lass uns aber nochmal auf die kommende Woche jetzt gucken. Die Tendenz ist ja schlecht. Steht uns eine wechselhafte Woche bevor oder können wir uns weiterhin auf Sonne freuen?
1: Naja, da liegen ja die Eisheiligen in der Luft und die fangen im Grunde genommen schon voreilig an, nämlich gleich zum Wochenbeginn mit wenigem Schauermix. Kühl ist es dazu mit höchstens 14, 15 Grad. Das ist aber wirklich das Maximum. In der Nacht reißt es dann teilweise auf und da geht es runter nur auf 2, 3 Grad. Der Dienstag, der erste Tag der Eisheiligen und auch der Mittwoch bringen uns dann Sonne und Wolken im Wechsel, anfangs noch mit vereinzelten Schauern. Es bleibt ziemlich windig bei kaum bis 15 Grad und das gilt auch für den Donnerstag, ist ja auch Christi Himmelfahrt und Vatertag, da wird es wohl eher wechselhaft mit Schauern sein und für den Mai nur mäßig temperiert.
0: Oh weh, dann wird der Vatertagsspaziergang wahrscheinlich mit der Jacke stattfinden und dem Regenschirm. Danke dir, Christian. 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
1: Der Sonntag auf der Mainwelle, und da steht ja alles heute im Zeichen des Sports beim Meisels Fun Run. Und wir von der Mainwelle sind ja mittendrin statt nur dabei. Und die Kollegin Nina Titus hat schon die ersten Kolleginnen abgefangen, die den 5-Kilometer-Lauf schon absolviert haben. Der ist um 10 Uhr gestartet. Nina, wie ist die Stimmung bei euch? Wie geht's euch?
2: Es ist eine Wahnsinnsstimmung hier, und wir sagen herzlichen Glückwunsch an unsere Käthe.
3: Dankeschön.
2: Und an die Marie.
4: Vielen Dank.
2: 5 Kilometer absolviert hier bei Meisels Fun Run. Wie war's?
3: Wahnsinn. Sehr heiß dieses Jahr.
2: Oh ja, also das Wetter ist eigentlich optimal. In der Sonne schon warm. Wie war's denn für dich?
3: Ja, es war absolut cool. Die Unterstützung an der Strecke war viel größer, als ich dachte. Und das hat schon geholfen, so über den einen oder anderen Wegstück.
2: Die Bayreutherinnen und Bayreuther tragen einen da durch, oder?
3: Ja, und zur Not trommeln sie einen durch.
2: Und jetzt sind ja unsere anderen Kollegen auf der Strecke, Martin Zinner und Phil Funfack. Wir drücken ihnen die Daumen und warten dann, wenn sie hier ins Ziel kommen.
5: Absolut, ich bin gespannt, ich freue mich und wünsche ihnen natürlich mehr als allen Erfolg der Welt.
3: Ja, wir stehen hier mit offenen Armen.
2: Ja, also, strengt euch mal ein wenig an hier, ne? Laufen, laufen, laufen. Die sind jetzt bei den 10 Kilometern unterwegs und danach feiern wir heute Abend natürlich bei den Trocklauern. Da fahren wir mit dem Bob. Rechtskurve, Linkskurve.
3: Nein, bitte!
2: Nach vorne! Also du merkst, wir sind schon voll in Stimmung,
1: ja,
2: und wünschen weiterhin allen auf den Strecken hier bei Meisels Fun Run ganz viel Erfolg, ganz viel Spaß. Immer wieder ein Highlight.
1: Danke dir, Nina. Ja, es ist wirklich einiges los gerade in der Innenstadt. Viel Spaß euch noch, und ganz wichtig, kommt verletzungsfrei wieder alle zurück.
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5: Ich bin Stefan Schütz. Deepfakes im Internet machen auch vor der Medizin nicht Halt. Gefälschte Darstellungen von Ärztinnen und Ärzten bereiten deren Präsident Reinhardt Sorgen, Uli Reitinger berichtet.
6: Die KI legt den Medizinern in manipulierten Bildern und Videos Aussagen in den Mund, die sie nicht gemacht haben. Da werden meist dubiose Medikamente oder Therapien beworben, die nicht nur unnütz und teuer sind, sondern im schlimmsten Fall auch noch die Gesundheit gefährden, heißt es von der Ärztekammer. Ärztepräsident Reinhardt fordert Aufklärungskampagnen in sozialen Medien, damit Patienten solche Fälschungen erkennen können.
5: Auf Teneriffa ist das Kreuzfahrtschiff Hondius angekommen, bekannt durch einen Hantavirus-Ausbruch. Ärzte checken jetzt alle Passagiere durch, ob sie akute Symptome haben. Das heißt, zuerst werden 14 Spanier nach Madrid gebracht, danach übernehmen die Niederlande, die holen dann auch die deutschen, belgischen und griechischen Passagiere ab, zusammen mit einem Teil der Crew. Insgesamt gab es 8 Infektionen, 3 endeten tödlich.
7: Das Wetter in der Region schaut richtig gut aus, würde ich auch genießen, denn ich habe schlechte Neuigkeiten für die neue Woche. Heute haben wir erstmal ganz viel Sonne bei 20 bis 24 Grad und morgen schlägt es eben komplett um. Da haben wir nur noch 13 bis 16 Grad, frischer Wind, viel Regen und am Dienstag beginnen dann die Eisheiligen. Da haben wir dann einen kühlen Sonnenwolkenmix bei kaum über 9 bis 12 Grad. Die Jacke bleibt dann da definitiv nicht im Schrank. Hallo und Servus auf die Straßen. Bitte Vorsicht auf der A73 Richtung Suhl zwischen Zapfendorf und Ebensfeld. In beiden Richtungen Gefahr durch Rehe auf der Fahrbahn. Und dann gab es dann auch zwischen Zapfendorf und Breitengüßbach-Nord einen Unfall. Da wird der Verkehr an der Unfallstelle vorbeigeführt. Und kommen wir zu den Blitzern. Habe ich einen in Schnabelweit auf der B2 Richtung Kreußen und eine Lasermessung in Mainlois auf der B289 Richtung Kulmbach. Vielen Dank an alle fürs Bescheid geben und wenn ihr auch noch was entdeckt habt, eine kurze WhatsApp ins Studio. Vielen Dank, gute Fahrt euch.
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7: Das ist euer Sonntagsradio. Sehr gern mit mir. Ich bin Christopher Kleinschmidt. Schön, dass ihr mit dabei seid. Schönen Sonntag euch.

0: Einen schönen Sonntag wünsche ich euch am 10. Mai. Damit ist heute Muttertag. Höchste Zeit, mal die Mamas zu feiern und einfach Danke zu sagen. Gerade eben ist eine WhatsApp ins Studio reingekommen von der Beatrix. Sie hat ein ganz tolles Geschenk damals von ihrer Tochter bekommen. Und das liest sie uns jetzt mal vor.
1: Ich überleg, bin nur am Denken. Frag mich, was soll ich dir schenken? Blumen oder auch Pralinen? Doch du würdest viel mehr verdienen. Und strenge ich mich auch noch so an, weiß ich, dass ich nichts finden kann. Denn nichts von all dem sagt, wie furchtbar gerne ich dich hab. Geschichte habe ich mir ausgedacht, doch sie werden nie das sagen, was meine Mama für mich macht. Der Satz, ich liebe dich, wurde schon oft missbraucht. Aber wenn ich es zu dir sage, dann meine ich es auch. Ich nehme dich ganz fest in den Arm, denn das, was ich von dir bekam, kann ich dir nicht geben. Denn du, Mama, schenktest mir das Leben. Vielen Dank, liebe Jennifer, für so ein tolles Geschenk.
0: Ist das nicht ein schönes Gedicht, was da die Tochter für ihre Mama geschrieben hat? Beatrix hat uns auch noch erzählt, dass es einen ganz besonderen Ehrenplatz im Haus hat. Sie hat das Gedicht eingerahmt und jedes Mal, wenn sie es sich durchliest, ist er immer den Tränen nahe. Das kann ich auch verstehen. Ich wünsche dir und allen Mamas da draußen einen wunderschönen Muttertag.

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9: Es ist 12 Uhr, ich bin Stefan Schütz. Forscher in Stuttgart haben untersucht, wie Menschen mit KI-Empfehlungen umgehen und dabei zwei Extreme entdeckt. Laien vertrauen bei persönlichen oder moralischen Fragen viel zu schnell auf die KI, ohne zu merken, wie stark das ihre eigene Meinung beeinflusst. Fachleute wie Ärzte sind dagegen oft zu skeptisch. Dabei soll die KI bei Röntgenbildern oder MRTs inzwischen meist besser sein als jeder Mensch. In einem Hafen von Teneriffa untersuchen Mediziner Crew und Passagiere eines vom Hantavirus heimgesuchten Kreuzfahrtschiffs. Anschließend werden sie auf dem Luftweg in ihre jeweiligen Heimatländer gebracht. Das teilte das spanische Gesundheitsministerium mit. Die Flüge von 6 Staatsbürgern aus Deutschland sowie aus Belgien, Griechenland und einen Teil der Besatzung übernehmen die Niederlande. An dem Virus waren 3 Passagiere gestorben. Kreml-Chef Putin hat sich bereit erklärt, in Moskau mit dem ukrainischen Präsidenten Selenskyj zu sprechen. Als Vermittler im Krieg zwischen Russland und der Ukraine bringt er seinen langjährigen Freund und Altkanzler Schröder ins Spiel. Ulf Mauder berichtet.
10: Putin sagte hier in Moskau, er glaube, dass sich der Krieg in der Ukraine seinem Ende zuneige. Dass nun Putin wieder seinen alten Freund Schröder als möglichen Vermittler ins Gespräch für Verhandlungen bringt, dürfte Kritik auslösen. Erstens hat Schröder schon bei früheren Vermittlungsversuchen in dem Krieg nichts erreicht und zweitens ist der SPD-Politiker selbst weitgehend isoliert.
9: Der Tankrabatt läuft Ende Juni aus und der Landkreistag fordert jetzt eine Anschlusslösung. DLT-Präsident Brötel sagte, die Regierung muss überlegen, wie es im Sommer weitergeht. Gerade für Leute auf dem Land sei das existenziell wichtig, weil die dort oft deutlich weitere Wege zur Arbeit haben als in der Stadt. Aktuell beträgt der Tankrabatt 17 Cent je Liter Kraftstoff, allerdings wird er nicht immer in voller Höhe weitergegeben. Spannung in der 2. Fußball-Bundesliga am vorletzten Spieltag. Fürth ist stark abstiegsgefährdet und will auswärts bei Hertha BSC punkten. Elversberg könnte mit einem Sieg beim 16. Düsseldorf fast schon die Aufstiegsparty planen, hätte dann 3 Punkte Vorsprung vor Hannover und Paderborn. Außerdem kickt Münster gegen Darmstadt. Start ist jeweils um 13.30 Uhr. Es ist jetzt kurz nach 12.
6: Das Wetter. Das ist heute ein Wetter zum Genießen. Wir haben 20 bis 24 Grad, ganz viel Sonne in der Region. Und das würde ich auch an eurer Stelle nutzen, wenn es geht, weil morgen schaut die Welt schon wieder ganz anders aus. Da haben wir viel Regen, frischer Wind, nur noch 13 bis 16 Grad. Und am Dienstag starten dann die Eisheiligen, heißt es wird nochmal kälter, nur noch 9 bis 12 Grad. Hallo an alle, die gerade unterwegs sind. Bitte besondere Vorsicht, wenn ihr auf der A73 unterwegs seid. Zwischen Zapfendorf und Ebensfeld in beiden Richtungen. Gefahr durch Rehe auf der Fahrbahn. Wir bleiben auf der A73 Richtung Bamberg zwischen Zapfendorf und Breitengüßbach Nord. Da gab es einen Unfall. Die Aufnahme läuft aktuell noch. Der Verkehr wird an der Unfallstelle vorbeigeführt. Und Blitzer 2 Stück, besser gesagt eine Lasermessung auf der B289 bei Mainlois in Richtung Kulmbach bei Buderus. Und geblitzt wird auf der B2 bei Schnabelweid in Richtung Kreußen. Vielen Dank an unsere Blitzermelder, wenn ihr auch noch was entdeckt habt. Einfach eine kurze WhatsApp ins Studio, damit ich es hier allen weitersagen kann. Wünsche euch eine gute und vor allem sichere Fahrt.
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6: Mit Christopher Kleinschmidt und wir schreiben den Sonntagmittag, den 10. Mai. Damit ist heute Muttertag und das ist ein ganz besonderer Tag für alle Mütter da draußen. Das ist euer Tag. Euch wird mal gezeigt und gesagt vor allem auch, wie toll und außergewöhnlich ihr seid. Ich muss wirklich sagen, ich bin sehr, sehr dankbar. Vor allem dieser Spruch, hinter jedem glücklichen Kind steckt eine super Mutter und das unterstreiche ich sofort. Meine Mama ist überragend, ich bin richtig glücklich. Danke, dass es dich gibt und ihr könnt heute eurer Mama auch mal Danke sagen. Könnt ihr natürlich auch sehr gerne per WhatsApp einfach mal eine Sprachnachricht reinschicken und eure Mama so grüßen. Ich wünsche allen Müttern da draußen einen tollen Tag, genießt es.

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1: Traditionell, immer am Sonntag gibt's den legendären Meisels Fun Run und dieses Mal mit dabei eine ausgewählte Läufermannschaft von der Mainwelle. Den ersten Start um 10 mit 5 Kilometern, den haben Marie und Käthe schon abgeschlossen. Haben wir vorhin gehört, sind gut wieder angekommen. Schön, dass ihr es geschafft habt und jetzt sind die Männer der Schöpfung dran. Seit 11.15 Uhr sind Phil Funfack und Martin Zinner unterwegs. 10 Kilometer haben sie zurückzulegen. Aber es sind ja nicht nur wir vor Ort, sondern auch 1000 andere Läuferinnen und Läufer und auch ganz besondere Gruppen. Nina hat welche getroffen. Nina, wen denn?
2: Ja, nochmal ganz liebe Grüße zu dir ins Studio. Es ist immer wieder ein Highlight, der Sonntag hier bei Meisels Weißbierfest, der Fun Run. Ich stehe jetzt hier bei den Jedermännern. Servus.
3: Servus, hallo.
2: Wer seid ihr nochmal, die Jedermänner?
3: Also wir sind Männer, die Gymnastik betreiben. Und darum heißt man Jedermänner, weil das nicht noch Fitnessgymnastik nennt, sondern eher Männergymnastik. Und uns gibt es seit 40 Jahren und wir sind nach wie vor im Durchschnitt 40 Leute, die jeden Mittwoch Gymnastik machen. Nach Männerart, so wie es die Uni bei uns ja auch festgestellt hat, Männer machen was anderes als Frauen. Und das gehört dazu, da gehört der Ball dazu, da gehört der Shoppen danach dazu. Und es ist eine Truppe, die auch alles mitmacht, auch seit Anfang an dabei ist.
2: Richtig, richtig cool. Und ihr seid hier bei Meisels Fun Run jedes Jahr, seit wie vielen Jahren?
3: Seit 21.
2: Seit 21 Jahren, seit Beginn seid ihr hier und ihr verpflegt, ne?
3: Ja, wir sind vor allem am Zielschlusseinlauf. Wir haben heuer 2400 Flaschen Weißbier, die lange nicht. Wir brauchen 3400.
2: Wedernei,
3: ja. Wir müssen nachordern. Aber die Jungs machen das super. Auch alle anderen Helfer, muss sagen. BDS selber stellt ca. 140 Helfer insgesamt. Und das macht aber sau Spaß.
2: Und deswegen sagen wir an dieser Stelle echt mal Dankeschön an alle Helfer, auch an die Jedermänner. Ne? Es ist schon immer eine coole Stimmung hier.
3: Es ist mehr als super. Ich bin ja noch Geschäftsführer vom Stadtsportverband und es sind so viele Vereine dabei, die das Ganze als Highlight einfach sehen. Und ich sage vielen, vielen Dank an alle Vereine, dass sie überhaupt dabei sind.
2: Ja, und liebe Grüße auch an alle Läufer, an die, die schon fertig sind. Ne? Gut habt das gemacht. Und an alle, die noch auf der Strecke sind. Weiter so. Ihr kommt ins Ziel und heute Abend feiern wir dann mit den Trocklauern im Zelt. Und damit zurück zu dir ins Studio.
1: Danke dir, Nina. Lasst es krachen. Ihr habt es absolut verdient. Wetter spielt ja auch mit. Und das Wichtigste, ich sag's immer wieder, bitte kommt bloß sicher wieder nach Hause, ohne Verletzungen.
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9: Ich bin Stefan Schütz. Forscher in Stuttgart haben untersucht, wie Menschen mit KI-Empfehlungen umgehen und dabei 2 Extreme entdeckt. Laien vertrauen bei persönlichen oder moralischen Fragen viel zu schnell auf die KI, ohne zu merken, wie stark das ihre eigene Meinung beeinflusst. Fachleute wie Ärzte sind dagegen oft zu skeptisch. Dabei soll die KI bei Röntgenbildern oder MRTs inzwischen meist besser sein als jeder Mensch. In einem Hafen von Teneriffa untersuchen Mediziner, Crew und Passagiere eines vom Hantavirus heimgesuchten Kreuzfahrtschiffs. Anschließend werden sie auf dem Luftweg in ihre jeweiligen Heimatländer gebracht. Das teilte das spanische Gesundheitsministerium mit. Die Flüge von 6 Staatsbürgern aus Deutschland sowie aus Belgien, Griechenland und einen Teil der Besatzung übernehmen die Niederlande. An dem Virus waren 3 Passagiere gestorben. Das waren die Nachrichten um 5:30.
10: Ein Sonntag, wie er im Buche stehen muss, was das Wetter betrifft. Bei uns viel Sonne, 20 bis 24 Grad für die Region. Und das würde ich auch nutzen und rausgehen, weil morgen schaut es leider ganz anders aus. Da haben wir ganz viel Regen, frischer Wind, 13 bis 16 Grad nur noch. Und am Dienstag beginnen dann die heiß erwarteten Eisheiligen und heiß wird da nämlich gar nichts. Da haben wir auch einen Sonnen- und Wolkenmix bei kaum über 9 bis 12 Grad. Der Blick auf die Straßen. Hallo an alle, die gerade unterwegs sind. Gute Neuigkeiten. Ihr kommt überall gut durch, keinerlei Verkehrsbehinderungen. Und Blitzer, einen in Schnabelweit auf der B2 Richtung Kreußen, hat der Albi vor knapp 3 Stunden gemeldet. Könnt ihr mir gerne ein Update geben, ob der noch aktuell ist. Oder wenn ihr natürlich noch was anderes entdeckt habt. Einfach eine WhatsApp ins Studio. Ich sag's hier dann allen weiter. Vielen Dank euch. Gute Fahrt.
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10: Das ist euer Sonntagsradio, sehr gern mit mir. Ich bin Christopher Kleinschmidt. Schön, dass ihr mit dabei seid. Schönen Sonntag euch.

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7: Es ist 13 Uhr, ich bin Stefan Schütz. Das durch einen Hunter-Virus-Ausbruch in die Schlagzeilen geratene Kreuzfahrtschiff liegt in einem Hafen von Teneriffa. Am späten Vormittag hatte die Evakuierung der knapp 150 Menschen an Bord begonnen, unter strengen Hygienevorschriften. Die Menschen saßen 13 Tage auf dem Schiff fest, darunter 6 Deutsche. Nach dem Ausbruch des Virus auf dem Schiff waren 3 Menschen gestorben, darunter eine Deutsche im Alter von 78 Jahren. Deepfakes im Internet machen auch vor der Medizin nicht Halt. Gefälschte Darstellungen von Ärztinnen und Ärzten bereiten deren Präsident Reinhardt Sorgen. Uli Reitinger berichtet.
8: Die KI legt den Medizinern in manipulierten Bildern und Videos Aussagen in den Mund, die sie nicht gemacht haben. Da werden meist dubiose Medikamente oder Therapien beworben, die nicht nur unnütz und teuer sind, sondern im schlimmsten Fall auch noch die Gesundheit gefährden, heißt es von der Ärztekammer. Ärztepräsident Reinhardt fordert Aufklärungskampagnen in sozialen Medien, damit Patienten solche Fälschungen erkennen können.
7: Deutschland hat seinen Erdüberlastungstag erreicht. Rein rechnerisch sind jetzt die natürlichen Ressourcen aufgebraucht, die eigentlich für das ganze Jahr reichen müssten. Die Organisation Global Footprint Network rechnet vor, wenn alle Länder so viele Rohstoffe verbrauchen und so viel CO2 ausstoßen würden wie Deutschland, dann bräuchte es 3 Erden. Umweltverbände kritisieren, hierzulande werden zu viel Öl, Kohle und Gas verwendet. Der Sozialverband VDK hat die geplante Teilkrankschreibung kritisiert. VDK-Präsidentin Bentele hat dem Portal web.de News gesagt, sie befürchte einen hohen Rechtfertigungsdruck für kranke Arbeitnehmer. Dabei müsse man Bedingungen schaffen, unter denen Menschen gerne zur Arbeit gehen. Die Gesundheitsreform des Bundeskabinetts sieht vor, dass Beschäftigte bei längeren Krankheiten mit 25, 50 oder 75% ihrer Arbeitszeit arbeiten können. In Prag haben die eigenen Fans des Fußballvereins Slavia Prag mit einem Platzsturm den vorzeitigen Gewinn des Meistertitels verhindert. Ihr Team führte mit 3:2 im Stadtderby gegen Sparta Prag. Als das Chaos losging, zahlreiche Anhänger rannten mit Bengalos auf den Platz, verletzten Spieler warfen Pyrotechnik auf die Ränge. Der Schiedsrichter brach das Spiel ab, vermutlich erhält der Gegner die Punkte zugesprochen. Es ist jetzt 1:15.
9: Der Der Blick aufs Wetter. Punktgenau zum Muttertag bekommen wir in der Region viel Sonnenschein mit ein paar harmlosen Wolken. Die Temperaturen, die erreichen bei uns so angenehme 20 bis 24 Grad. Die neue Woche beginnt dann mit schauerartigem Regen, frischem Wind bei nur noch 13 bis 16 Grad. Und die Eisheiligen, die starten am Dienstag mit einem kühlen Sonnen-Wolken-Mix bei kaum über 9 bis 12 Grad. Hallo und Servus an alle, die gerade unterwegs sind. Ich habe eine besondere Meldung. Bitte Vorsicht von der A9 Richtung Nürnberg. Zwischen Dreieck Bayerisches Vogtland und Hof West. Da sind aktuell Fahrradfahrer auf der Fahrbahn. Die haben da mal absolut gar nichts verloren. Da bitte besondere Vorsicht. Wir bleiben auf der 9, die Gegenrichtung Richtung Berlin. Zwischen Trockau und Bayreuth Süd gefahr durch einen defekten PKW. Da ist der Standstreifen blockiert. Blitzer, da habe ich einen auf der B2 bei Schnabelweid in Richtung Kreußen. Und das wäre es aber schon gewesen, wenn ihr auch noch was entdeckt habt. Einfach eine schnelle WhatsApp ins Studio. Ich sag danke, wünsche euch eine gute und vor allem sichere Fahrt.
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9: Sonntag, Nachmittag, am Muttertag. Heute wird wahrscheinlich auch beim einen oder anderen schön üppig gegessen. Jetzt vielleicht den Sonntagsbraten schon intus und der Magen ist ein bisschen schwer. Da will man doch mal am liebsten auf die Couch die Füße hochlegen, bisschen Fernseher anmachen und dann einfach nochmal den Sonntag genießen. Und das können wir sehr gerne zusammen, auch mit richtig toller Musik. Olivia Dean ist dabei, Man I Need. Und das hier ist U2. I still haven't found what I'm looking for. Und ich bin Christopher Kleinschmidt. Freue mich sehr, dass ihr mit dabei seid. Schönen Sonntag euch.

0: die Mainwelle am Sonntag und das ist völlig wurscht, wie das Wetter morgen sein wird. Sie werden früh am Morgen wieder Schlange stehen, die Frühschwimmer am Bayreuther Kreuzsteinbad. Morgen startet die Freibadsaison in Bayreuth und das nehmen wir uns jetzt mal zum Anlass, ins Schwimmbad im alten Bayreuth zu gucken.
1: Und jetzt gibt es wieder ein Bayreuther Geschichtler aus der Schatztruhe von Stadtchronist Bernd Mayer. Heute
2: Baden gehen in alter Zeit. Fast eine Ewigkeit hat es gedauert, bis Bayreuths Damenwelt das tun durfte, was heute längst selbstverständlich ist, nämlich schwimmen. Erst Ende des 19. Jahrhunderts entschlossen sich Bayreuths Magistratsräte, ein Damenbad zu errichten. Und noch bis weit ins 20. Jahrhundert hinein erschien es undenkbar, dass sich Männlein und Weiblein gemeinsam im Bade tummelten. Anno 1921 wurde dann der Schwimmverein Bayreuth gegründet, der dafür sorgte, dass die Stadt endlich ein Familienbad bekam. Die neue Schwimmanstalt, der Vorläufer unseres heutigen Kreuzsteinbades. Bei den Stadtvätern löste die neue Freizügigkeit sofort Argwohn aus. Warum denn nicht eigens Badezeiten für Frauen festgelegt sein, wollte einer der Räte wissen. Aus St. Georgen kam gar die alarmierende Kunde, dass sich Mädchen und Knaben mit unziemlicher Kleidung ins Familienbad eingeschlichen hätten. Strikte Geschlechtertrennung schien da das richtige Rezept zu sein. Helle Aufregung verursachte im Städtchen ein Vorfall im Juli 1922. An einem Samstagnachmittag hatten es drei stattliche Frauenpersonen gewagt, im Sonntagsstart mit einem Kinderwagen rings um den Schwimmweiher zu promenieren, mitten durch die Schar der Badenden. Dieses Damentrio habe mit besonderer Genugtuung auf der Männerseite des Bades verweilt, empörte sich ein Leserbriefschreiber. Das Bayreuther Tagblatt verwies daraufhin auf das Amtsblatt der Nachbarstadt Bamberg. Dort sah man durch die Verwilderung der Badesitten sogar die öffentliche Sicherheit bedroht. Das Baden in einer der Sittlichkeit nicht entsprechenden Bekleidung müsse strengstens untersagt werden, tönte es aus Bamberg. Kommentar des Bayreuther Tagblatts: Das Übel ist überall gleich. Und das Sagen genügt da nicht, es muss schon fester zugegriffen werden. Tja, zumindest diese Sorgen der Altvorderen plagen uns heute zum Glück kein bisschen mehr.
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9: Ich bin Stefan Schütz. Das durch einen Hunter-Virus-Ausbruch in die Schlagzeilen geratene Kreuzfahrtschiff liegt in einem Hafen von Teneriffa. Am späten Vormittag hatte die Evakuierung der knapp 150 Menschen an Bord begonnen, unter strengen Hygienevorschriften. Die Menschen saßen 13 Tage auf dem Schiff fest, darunter 6 Deutsche. Nach dem Ausbruch des Virus auf dem Schiff waren 3 Menschen gestorben, darunter eine Deutsche im Alter von 78 Jahren. Deepfakes im Internet machen auch vor der Medizin nicht Halt. Gefälschte Darstellungen von Ärztinnen und Ärzten bereiten deren Präsident Reinhardt Sorgen. Uli Reitinger berichtet.
10: Die KI legt den Medizinern in manipulierten Bildern und Videos Aussagen in den Mund, die sie nicht gemacht haben. Da werden meist dubiose Medikamente oder Therapien beworben, die nicht nur unnütz und teuer sind, sondern im schlimmsten Fall auch noch die Gesundheit gefährden, heißt es von der Ärztekammer. Ärztepräsident Reinhardt fordert Aufklärungskampagnen in sozialen Medien, damit Patienten solche Fälschungen erkennen können.
9: Das waren die Nachrichten um halb.
11: Das Wetter an diesem Sonntag macht dem Wochentag alle Ehre. Wir haben viel Sonnenschein heute bei uns bei angenehmen 20 bis 24 Grad. Das würde ich aber auch nutzen, weil die neue Woche, die beginnt mit schauerartigem, regenfrischem Wind bei nur noch 13 bis 16 Grad. Aber am Dienstag starten die Eisheiligen. Heißt, es wird nochmal ein Stückchen kühler bei Sonne-Wolken-Mix bei 9 bis 12 Grad. Halb zwei durch, der Blick auf die Straßen, immer noch die Meldung von der A9 für euch Richtung Nürnberg zwischen Münchberg Süd und Gefrees, Gefahr durch Gegenstände auf der Fahrbahn. Wir bleiben auf der A9 Richtung Berlin diesmal zwischen Trockau und Bayreuth Süd, Gefahr durch einen defekten PKW, da ist der Standstreifen blockiert. Und dann habe ich noch die Meldung von der A73 für euch Richtung Bamberg zwischen Hirscheid und Bamberg Süd, da ist auch der Standstreifen blockiert, steht auch ein defektes Fahrzeug. Blitzer habe ich einen auf der B2 bei Schnabelwald in Richtung Kreußen, das wäre es aber schon gewesen. Wenn ihr auch was entdeckt habt, einfach eine kurze WhatsApp ins Studio. Vielen Dank euch. Gute Fahrt.
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0: Gottesdienst, Abendmahl, das sind Begriffe, mit denen wir alle aufgewachsen sind. Was aber genau heißt Abendmahl? Und warum sagt man Gottesdienst? Wer dient da wem? Habt ihr euch das auch schon einmal gefragt? Der 8-jährige Jascha, der hat diese Fragen an unseren Pfarrer Hannes Schott gestellt.
1: Jascha fragt.
2: Hallo Hannes.
3: Hallo Jascha.
2: Ich habe da eine Frage. Du hast doch das letzte Mal von Gottesdienst erzählt. Will Gott da unseren Dienst oder was?
3: Ja. Nein. Oder er dient uns. Ach, das ist alles kompliziert.
2: Gott dient uns? Dann hätte ich gern Pommes.
3: Nee, das heißt nicht, dass er uns bedient. Obwohl, beim Abendmahl gibt's auch was zu essen.
2: Was ist denn das Abendmahl? Abendessen?
3: Jascha, heute fällt's mir echt schwer, in der kurzen Zeit zu antworten. Aber ich probier's.
2: Bitte.
3: Gottesdienst ist, wenn Leute zusammenkommen, um mit Gebeten und Liedern zu Gott zu reden und zu singen und Geschichten von ihm zu hören.
2: Das war jetzt nicht so schwer. Und damit dient man Gott.
3: Nee. Ich glaube, dass er uns damit was Gutes tut. Denn wir erleben was gemeinsam und kriegen was, das uns hilft.
2: Und wann ist das immer?
3: Sonntag früh.
2: Da schlafe ich aber noch.
3: Das gibt's auch für Kinder oder für Jugendliche, oft zu anderen Uhrzeiten.
2: Also gut, vielleicht schaue ich mir das mal an.
3: Kindergottesdienst, das gefällt dir bestimmt. Erwachsenengottesdienst vielleicht.
2: Ist das so wie in der Kinder- und der Erwachsenenbibel?
3: Ja, genau.
2: Dann sag's doch gleich. Tschüss, Hannes.
3: Tschüss, Jascha. Tschüss, Gott.
1: Hast du auch noch eine Frage?
2: Dann schreib mir einfach an frage@jaschafragt.

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7: Es ist 14 Uhr, ich bin Moritz Einzel. In einem Hafen von Teneriffa haben Mediziner, Crew und Passagiere eines vom Hantavirus heimgesuchten Kreuzfahrtschiffs untersucht. Anschließend wurden sie zum Flughafen gebracht, von wo aus es in ihre jeweiligen Heimatländer geht. Die Flüge von 6 Staatsbürgern aus Deutschland sowie aus Belgien, Griechenland und einem Teil der Besatzung übernehmen die Niederlande. Für die Deutschen geht's nach Frankfurt. An dem Virus starben 3 Passagiere. Forscher in Stuttgart haben untersucht, wie Menschen mit KI-Empfehlungen umgehen und dabei 2 Extreme entdeckt. Laien vertrauen bei persönlichen oder moralischen Fragen viel zu schnell auf die KI, ohne zu merken, wie stark das ihre eigene Meinung beeinflusst. Fachleute wie Ärzte sind dagegen oft zu skeptisch. Dabei soll die KI etwa bei Röntgenbildern meist besser sein als jeder Mensch. Kreml-Chef Putin hat sich bereit erklärt, in Moskau mit dem ukrainischen Präsidenten Selenskyj zu sprechen. Als Vermittler im Krieg zwischen Russland und der Ukraine bringt der Altkanzler Schröder ins Spiel. Die Regierung spricht von Scheinangeboten. Ulf Mauder berichtet.
8: Putin sagte hier in Moskau, er glaube, dass sich der Krieg in der Ukraine seinem Ende zuneige. Dass nun Putin wieder seinen alten Freund Schröder als möglichen Vermittler ins Gespräch für Verhandlungen bringt, dürfte Kritik auslösen. Erstens hat Schröder schon bei früheren Vermittlungsversuchen in dem Krieg nichts erreicht und zweitens ist der SPD-Politiker selbst weitgehend isoliert.
7: Deutschland hat heute schon seine Ressourcen für das ganze Jahr verbraucht. Die Organisation Global Footprint Network ermittelt jedes Jahr diesen sogenannten Erdüberlastungstag für einzelne Länder und für den Planeten. Wenn alle Menschen auf der Erde so viele Rohstoffe verbrauchen und so viel CO2 ausstoßen würden wie wir in Deutschland, wäre die Biokapazität der Erde im ersten Drittel des Jahres aufgebraucht. In der Fußball-Bundesliga wird der 33. Spieltag fortgesetzt und dabei spielt der international erfolgreiche SC Freiburg beim HSV. Los geht's um 15.30 Uhr. 2 Stunden später empfängt Köln das Tabellenschlusslicht Heidenheim und dann folgt um 19.30 Uhr der Anpfiff des Spiels Mainz gegen Union Berlin. Es ist jetzt 2:15.
9: Es ist ein wunderschöner sonniger Sonntag bei uns in der Region. 20 bis 24 Grad können wir heute erreichen. Das würde ich auch nutzen an eurer Stelle, denn die neue Woche, die startet relativ schlecht mit schauerartigem Regen. Nur noch 13 bis 16 Grad und am Dienstag wird es nochmal ein Stück kälter, dafür weniger Regen. Haben wir einen kühlen Sonnenwolkenmix bei 9 bis 12 Grad. Dann starten auch schon die Eisheiligen. Hallo an alle, die gerade unterwegs sind. Der kurze Blick auf die Straßen. Bitte Vorsicht, wenn die A9 euer Weg ist Richtung Berlin zwischen Münchberg Nord und Hof West. Gefahr durch ein totes Tier auf der Fahrbahn. Immer noch die A9, immer noch Richtung Berlin. Diesmal zwischen Trockau und Bayreuth Süd. Da steht ein defekter PKW, da ist der Standstreifen blockiert. Und der Standstreifen ist auch auf der A73 blockiert Richtung Bamberg zwischen Hirschheid und Bamberg Süd. Gefahr durch ein defektes Fahrzeug. Blitzer, da können wir es recht schnell machen. Da habe ich nämlich einen einzigen und zwar in Schnabelweit auf der B2. In Richtung Kreuzen. Allerdings schon ein paar Stunden alt. Könnt ihr mir gerne ein Update geben? Oder wenn ihr natürlich noch was anderes entdeckt habt, einfach eine kurze WhatsApp ins Studio, damit ihr Bescheid geben könnt. Vielen Dank, gute Fahrt euch.
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9: Einen wunderschönen Sonntag wünsche ich euch. Nachmittag, mittlerweile kurz nach 2. Die Playlist gespickt mit Hits, zum Beispiel Lisa Stansfield mit The Real Thing, Alle Farben, Baby Goodbye und danach gucken wir nochmal auf die Event-Tipps fürs Wochenende. Was bei uns so in der Region los ist, das ist einiges und das erzähle ich euch sehr gerne in knapp 10 Minuten. Ich bin Christopher Kleinschmidt, freue mich sehr, dass ihr mit dabei seid. Servus! Baby.

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1: Einen schönen Sonntag euch und an alle Mamas auch natürlich einen schönen Muttertag. Wenn ihr heute etwas unternehmen wollt, habe ich ein paar Ideen für euch. Schnappt euch eure Mamas und unternehmt was Schönes. Ihr könnt ja mal spazieren gehen, zum Beispiel in der Eremitage, im Schlosspark Fantasie oder im Kurpark in Pottenstein. Und danach könntet ihr noch einen leckeren Kaffee trinken gehen oder ihr geht mal ins Kino. Im Cineplex in Bayreuth bekommen alle Mamas eine kleine Überraschung zum Muttertag. Das ist aber nicht alles an diesem wunderbaren Sonntag. Die Feuerwehr Neuhaus feiert auch noch ihr 150-jähriges Jubiläum. Den ganzen Tag über gibt es viel zu erleben, zum Beispiel einen Festumzug, leckeres Essen oder den Festausklang mit den Pinsberger Haderlumpen. Wir sagen

Ja, und so hört es sich heute Abend auf dem Meisels Weißbierfest an. Ab 18 Uhr sorgen die Troglauer für ausgelassene Stimmung mit ihrer Heavy-Volksmusik. Lassen Sie das Weißbierfest ausklingen. Das könnt ihr heute Abend nochmal richtig feiern. Der Eintritt, der ist frei. Und alle Veranstaltungen könnt ihr nochmal auf meinwille.de nachlesen. Schönes Wochenende!

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8: Ich bin Moritz Einzel. In einem Hafen von Teneriffa haben Mediziner, Crew und Passagiere eines vom Hantavirus heimgesuchten Kreuzfahrtschiffs untersucht. Anschließend wurden sie zum Flughafen gebracht, von wo aus es in ihre jeweiligen Heimatländer geht. Die Flüge von 6 Staatsbürgern aus Deutschland sowie aus Belgien, Griechenland und einem Teil der Besatzung übernehmen die Niederlande. Für die Deutschen geht's nach Frankfurt. An dem Virus starben 3 Passagiere. Forscher in Stuttgart haben untersucht, wie Menschen mit KI-Empfehlungen umgehen und dabei 2 Extreme entdeckt. Laien vertrauen bei persönlichen oder moralischen Fragen viel zu schnell auf die KI, ohne zu merken, wie stark das ihre eigene Meinung beeinflusst. Fachleute wie Ärzte sind dagegen oft zu skeptisch. Dabei soll die KI etwa bei Röntgenbildern meist besser sein als jeder Mensch. Das waren die Nachrichten um 5:30.
9: Das Wetter. Das ist heute ein Wetter zum Genießen. Wir haben 20 bis 24 Grad, ganz viel Sonne in der Region. Und das würde ich auch an eurer Stelle nutzen, wenn es geht, weil morgen schaut die Welt schon wieder ganz anders aus. Da haben wir viel Regen, frischer Wind, nur noch 13 bis 16 Grad. Und am Dienstag starten dann die Eisheiligen. Heißt, es wird noch mal kälter, nur noch 9 bis 12 Grad. Der Blick auf die Straßen. Hallo und Servus damit an alle, die gerade unterwegs sind. Ich habe immer noch die Meldung von der A73 für euch Richtung Bamberg zwischen Hirschheid und Bamberg Süd. Da ist der Standstreifen blockiert. Gefahrlich ein defektes Fahrzeug. Auch ein defektes Fahrzeug auf der A9 Richtung Berlin zwischen Trockau und Bayreuth Süd. Ebenfalls ein defekter PKW. Und dann gucken wir nochmal auf die A9 Richtung Nürnberg zwischen Bad Benneck-Himmelkron und Dreieck Bayreuth-Kulmbach. Dichter Verkehr da aktuell. Ein paar Minütchen länger einplanen. Blitzer habe ich einen einzigen und zwar in Schnabelweit auf der B2 in Richtung Kreußen. Wenn ihr auch noch was entdeckt habt, einfach eine kurze WhatsApp ins Studio. Danke euch, gute Fahrt.
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0: So klingt euer Sonntag. Ich bin Christopher Kleinschmidt und wir schreiben den 10. Mai und damit ist heute Muttertag. Ja, wir feiern alle Mamas da draußen und die haben es mehr als verdient. Sie sind ja so ein bisschen der Fels in der Brandung, sorgen immer dafür, dass doch irgendwie alles läuft, gerade wenn der Vater längst den Überblick verloren hat. Und ich denke, ihr habt heute auch ein paar echt nette Worte für eure Mama parat.
1: Ich könnte mir keine bessere Mama vorstellen und dass ich gesagt habe, doll lieber. Ich bin unendlich dankbar, dass ich dich habe und du hast mir durch die schwierigste Zeit in meinem Leben geholfen.
2: Dass sie mir sehr wichtig ist und sie eigentlich alles richtig gemacht hat mit mir.
3: Dass sie uns so leckeres Essen mit den Kindern nehmt.
4: Dass ich sie sehr lieb habe und froh bin, dass sie immer für mich da ist.
5: Mama? Ich liebe dich.
0: Ah, das ist doch richtig toll. Das kann ich auch nur meiner Mama sagen. Und eigentlich bin ich jetzt gar kein Fan von solchen Tagen, weil es braucht nicht einen besonderen Anlass, um der Mama zu sagen, dass sie einfach toll ist und klasse ist, was sie da einfach macht. Ich habe natürlich trotzdem was mitgebracht. Sie hat sich auch total gefreut. Und ich sage jetzt mal stellvertretend für alle, die vielleicht heute nicht bei ihrer Mama sein können, danke, dass es euch gibt.

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8: Es ist 15 Uhr, ich bin Moritz Einzel. Nach dem Hantavirus-Ausbruch an Bord des Kreuzfahrtschiffes Hondius bereiten Rettungskräfte die Rückkehr von Passagieren nach Deutschland vor. Nach ihrer Ankunft am Flughafen im niederländischen Eindhoven sollen 4 deutsche Passagiere nach Frankfurt gebracht werden. Die Hondius war in Teneriffa angekommen, von dort werden die Passagiere in ihre Heimatländer gebracht. Der russische Präsident Putin hat vorgeschlagen, Altkanzler Schröder als Vermittler im Ukraine-Krieg zu nutzen. Jetzt kommen Stimmen aus der SPD, das ernsthaft zu prüfen. Der Außenpolitiker Achmetowitsch sagte dem Spiegel, man könne nämlich nicht akzeptieren, dass allein die USA und Russland über die Zukunft der Ukraine und der europäischen Sicherheit entscheiden. Und der SPD-Politiker Stegner sagte, er begrüße jede Initiative, die den Krieg beenden könnte. Deutschland hat seinen Erdüberlastungstag erreicht. Rein rechnerisch sind jetzt die natürlichen Ressourcen aufgebraucht, die eigentlich für das ganze Jahr reichen müssten. Die Organisation Global Footprint Network rechnet vor, wenn alle Länder so viele Rohstoffe verbrauchen und so viel CO2 ausstoßen würden wie Deutschland, bräuchte es 3 Erden. Umweltverbände kritisieren, hierzulande werden zu viel Öl, Kohle und Gas verwendet. Der Tankrabatt läuft Ende Juni aus und der Landkreistag fordert jetzt eine Anschlusslösung. DLT-Präsident Brötel sagt, die Regierung muss überlegen, wie es im Sommer weitergeht. Gerade für Leute auf dem Land sei das existenziell wichtig, weil die dort oft deutlich weitere Wege zur Arbeit haben als in der Stadt. 3 Spiele stehen am vorletzten Spieltag in der Fußball-Bundesliga noch aus. Folgendes Programm gibt's heute: Hamburg gegen Freiburg, Köln gegen Heidenheim und Mainz gegen Union Berlin. Justin Hamm blickt voraus.
9: Nach dem sensationellen Einzug ins Finale der Europa League will Freiburg seinen 7. Platz in der Liga sichern. Ab 15.30 Uhr geht's beim HSV zur Sache. Ab 17.30 Uhr spielt dann Köln gegen Heidenheim. Für die Kölner geht es, wie für den HSV, nur noch um die Platzierung. Aber Heidenheim kann als Letzter nochmal richtig Druck auf St. Pauli und Wolfsburg machen. Und im Duell Mainz gegen Union ab 19.30 Uhr ist es dann weniger brisant. Beide Teams haben den Klassenerhalt bereits sicher.
8: Es ist jetzt kurz nach 3.
10: Das Wetter in der Region schaut richtig gut aus, würde ich auch genießen, denn ich habe schlechte Neuigkeiten für die neue Woche. Heute haben wir erstmal ganz viel Sonne bei 20 bis 24 Grad und morgen schlägt es eben komplett um. Da haben wir nur noch 13 bis 16 Grad, frischer Wind, viel Regen und am Dienstag beginnen dann die Eisheiligen. Da haben wir dann einen kühlen Sonnenwolkenmix bei kaum über 9 bis 12 Grad. Die Jacke bleibt dann da definitiv nicht im Schrank. Der Blick auf die Straßen und damit hallo an alle, die gerade unterwegs sind. Es ist einiges los. Fangen wir an, einmal auf der A73 Richtung Bamberg. Zwischen Hirschheid und Bamberg Süd, da steht ein defekter PKW, da ist der Standstreifen blockiert. Auch ein blockierter Standstreifen auf der A9 Richtung Berlin, zwischen Trockau und Bayreuth Süd, ebenfalls ein defekter PKW. Und dann geht es los. Wir haben einen Unfall auf der A9 zwischen Markt Schorgast und Dreieck Bayreuth-Kulmbach. 1 Kilometer staut sich da, Zeitverlust aktuell 10 Minuten. In der Gegenrichtung staut sich auch 1 Kilometer Zeitverlust, da aktuell 4 Minuten. Das hat uns auch nochmal der Stefan bestätigt. Vielen Dank dafür. Also wenn ihr Updates habt, immer gern her damit. Einfach eine WhatsApp ins Studio. Bei den Blitzern schaut es dafür recht entspannt aus. Hab keinen einzigen. Wenn ihr trotzdem was entdeckt habt, auch da gerne eine WhatsApp ins Studio. Vielen Dank euch. Kommt gut an euer Ziel.
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10: Ich wünsche euch allen einen wunderschönen Sonntagnachmittag. Stündchen haben wir noch zusammen an diesem 10. Mai, den Muttertag. Vielleicht geht's für den einen oder anderen jetzt noch raus zum kleinen Muttertagsspaziergang. Oder Kaffeekuchen ist ja nachher auch noch gleich die Zeit. Und die passende Musik dazu, die liefern wir. Einmal Ray, Where is my Husband, eine Nummer von heute. Und ein klasse Hit aus den 80ern ist auch mit dabei. 1989, Madonna, Like a Prayer. Ich bin Christopher Kleinschmidt. Freue mich sehr, dass ihr mit dabei seid.

0: Einen schönen Sonntag wünsche ich euch. Muttertag ist ja heute und wenn ihr jetzt noch einen Sonntagsspaziergang machen wollt, ich habe unseren Wetterkönig Christian mit dabei. Christian, bekommen alle Mamas aus der Region heute auch passend dazu viel, viel Sonne ab?
1: Ja, es haut tatsächlich perfekt hin, denn wir kriegen in der Region eine Menge Sonnenschein geboten und nur harmlose Wolken, die dazukommen. Die Temperaturen erreichen sehr angenehme 20 bis 24 Grad, je nach Höhenlage. Also man kann wirklich bis zum Sonnenuntergang planen, was man will draußen. Da kommt erstmal nichts dazwischen.
0: Das hört sich doch richtig gut an. Dann lass uns aber nochmal auf die kommende Woche jetzt gucken. Die Tendenz ist ja schlecht. Steht uns eine wechselhafte Woche bevor oder können wir uns weiterhin auf Sonne freuen?
1: Naja, da liegen ja die Eisheiligen in der Luft und die fangen im Grunde genommen schon voreilig an, nämlich gleich zum Wochenbeginn mit windigem Schauermix. Kühles ist dazu mit höchstens 14, 15 Grad. Das ist aber wirklich das Maximum. In der Nacht reißt es dann teilweise auf und da geht es runter nur auf 2, 3 Grad. Der Dienstag, der erste Tag der Eisheiligen und auch der Mittwoch bringen uns dann Sonne und Wolken im Wechsel, anfangs noch mit vereinzelten Schauern. Es bleibt ziemlich windig bei kaum bis 15 Grad. Das gilt auch für den Donnerstag, ist ja auch Christi Himmelfahrt und Vatertag. Da wird es wohl eher wechselhaft mit Schauern sein und für den Mai nur mäßig temperiert.
0: Oh weh, dann wird der Vatertagsspaziergang wahrscheinlich mit der Jacke stattfinden und dem Regenschirm. Danke dir, Christian.

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2: Geiles Wetter, richtig geile Stimmung und die Mainwelle mittendrin. So lässt sich der diesjährige Meisels Fun Run zusammenfassen. Der ist jetzt ja gerade eben zu Ende gegangen. Und sie haben es tatsächlich geschafft, die Kollegen Phil Funfack und Martin Zinner. Sie sind im Ziel angekommen, haben den 10-Kilometer-Lauf gemacht. Vorher haben es ja schon Käthe und Marie vorgemacht, wie es geht mit dem 5-Kilometer-Lauf. Und jetzt hat Nina Titus alle zusammen. Wir schalten mal schnell rüber. Ich denke, die Stimmung, die wird großartig sein.
3: Team Mainwelle! Sowas von gerockt heute. Phil, wie war's?
4: Super. Ich muss sagen, aber 8 Kilometer hätten mir gereicht. Die letzten 2 Kilometer waren schon eine richtige Tortur. Bin aber mit meiner Zeit sehr zufrieden. Es war jetzt 1 Stunde 28 Minuten. Brutto, netto habe ich ein bisschen länger gebraucht, um überhaupt mal die Startlinie zu überqueren. Und für untrainiert ist das nicht schlecht, oder?
3: Und also du wurdest ja wirklich sehr gut angefeuert. Du hast auch ein Plakat bekommen.
4: Ja, generell wird man ja super angefeuert, wenn man schon mal den Namen auf der Startnummer stehen hat. Das haben wir ja alle, deswegen konnten sie alle unseren Namen rufen. Nee, mir wurde aber ein Plakat gebastelt. Da steht Ready, Steady, Go, Phil drauf. Und da ist quasi mein alter Ego Harry Styles, der ja den Berlin-Marathon lief, drauf. Und da wurde mein Gesicht drüber geklebt. Ja, das ist ganz lieb und das hänge ich an meinen Arbeitsplatz.
3: Liebe Grüße an die Mädels. Martin, bei dir war es ja auch Wahnsinn, Mensch.
5: Es war unglaublich. Also es hat wahnsinnig Spaß gemacht. Bei mir waren es 53 Minuten. Ich habe mir so ein bisschen für mich selber das Ziel gesetzt, unter eine Stunde. Deswegen super. Hat total viel Spaß gemacht. Du kannst wirklich keine 200 Meter laufen, ohne dass irgendjemand am Rand steht und dich anfeuert. Es ist Wahnsinn. Alle sind gut drauf. Alle mögen sich. Toll, wirklich. Verfassung, ja, also ich sag's mit Per Mertesacker. Ich lege mich jetzt 3 Tage in die Eistonne und dann sehen wir weiter.
3: Martin und Phil, die 10 Kilometer gelaufen, den Viertelmarathon. Marie und Käthe, 5 Kilometer. Bei euch war's auch cool, oder?
6: War mega, war schön, war toll. Neue Bestzeit, stolz. War Wahnsinn.
7: Ja, war ja mein erstes Mal und deswegen, also ich habe überlebt, ich bin hier. Nee, aber nächstes Jahr wieder und nächstes Jahr auf Zeit.
3: Ja, nächstes Jahr sind wir wieder dabei, oder?
6: Ja, auf jeden Fall.
3: Ja, Phil, nächstes Jahr?
4: Boah, ich weiß ja nicht mal, was ich morgen mache.
3: Also, morgen mein Wecker zusammen,
4: ne? Ach so, morgen Sendung, ja, da freuen wir uns.
3: Ab 6 hören wir uns.
4: Nini und ich wieder auf Sendung nach langem Urlaub, wir freuen uns.
3: Bitte einschalten und ja, dann feiern wir natürlich noch gebührend bei den Trocklauern, ne?
7: Oh ja.
3: Oh ja.
7: Und Linkskurve.
3: Rechtskurve.
7: Nach hinten, nach vorne und hopps.
3: Ab 18 Uhr hier auf dem Meisels Weißbierfest. Ja. Wir hoffen, wir sehen euch auch, feiern zusammen und dann hören wir uns eben morgen wieder im Mainwecker.
2: Ja, Grüße aufs Meisels Weißbierfestgelände. Da geht's jetzt ja nachher richtig rund mit den Troglauern. Also feiert ordentlich, feiert euren Triumph, ihr habt's mehr als verdient. Und morgen ist dann der Muskelkater angesagt.
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8: Ich bin Moritz Einzel. Nach dem Hantavirus-Ausbruch an Bord des Kreuzfahrtschiffes Hondius bereiten Rettungskräfte die Rückkehr von Passagieren nach Deutschland vor. Nach ihrer Ankunft am Flughafen im niederländischen Eindhoven sollen 4 deutsche Passagiere nach Frankfurt gebracht werden. Die Hondius war in Teneriffa angekommen, von dort werden die Passagiere in ihre Heimatländer gebracht. Der russische Präsident Putin hat vorgeschlagen, Altkanzler Schröder als Vermittler im Ukraine-Krieg zu nutzen. Jetzt kommen Stimmen aus der SPD, das ernsthaft zu prüfen. Der Außenpolitiker Achmetovic sagte dem Spiegel, man könne nämlich nicht akzeptieren, dass allein die USA und Russland über die Zukunft der Ukraine und der europäischen Sicherheit entscheiden. Und der SPD-Politiker Stegner sagte, er begrüße jede Initiative, die den Krieg beenden könnte. Das waren die Nachrichten um 9:30.
9: Ein Sonntag, wie er im Buche stehen muss, was das Wetter betrifft. Bei uns viel Sonne, 20 bis 24 Grad für die Region. Und das würde ich auch nutzen und rausgehen, weil morgen schaut es leider ganz anders aus. Da haben wir ganz viel Regen, frischer Wind, 13 bis 16 Grad nur noch. Und am Dienstag beginnen dann die heiß erwarteten Eisheiligen und heiß wird da nämlich gar nichts. Da haben wir auch einen Sonnen- und Wolkenmix bei kaum über 9 bis 12 Grad. Kurz nach 4:30 und damit hallo und servus an alle, die gerade unterwegs sind. Bitte Vorsicht, die A9 aktuell so ein bisschen unser Sorgenkind Richtung Nürnberg. Einmal habe ich da zwischen Marc Jorges und Bad Benneck-Himmelkron die Fahrbahn, die auf 2 Fahrstreifen verengt wird, bis morgen circa 8 Uhr. Staut sich da aktuell 1 Kilometer, Zeitverlust 6 Minuten. Und da hat uns der Stefan noch geschrieben, dass es auf der A9 Richtung Berlin zwischen Dreieck-Bayreuth-Kulmbach und Marc Jorges einen Unfall gegeben hat. 2 Kilometer staut sich da aktuell, Zeitverlust 12 Minuten. Und wir bleiben auf der A9 Richtung Berlin zwischen Trockau und Bayreuth Süd, Gefahr durch einen defekten PKW, da ist der Standstreifen blockiert. Das wär's aber gewesen von der A9 und von den Blitzern oder den Lasermessungen, da habe ich auch nämlich keine einzige. Ich sag vielen Dank, wünsche euch eine gute und vor allem sichere Fahrt, kommt gut an euer Ziel.
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Train war das hier bei uns mit Angel in Blue Jeans um kurz vor vier und damit sind wir schon wieder am Ende angelangt. Einer tollen Ausgabe vom 10. Mai 2026. Muttertagsausgabe hat mir eine Menge Spaß mit euch gemacht. Ich hoffe, ihr habt noch einen wunderschönen Sonntag, könnt ihn ein wenig genießen. Ich sag für heute Tschüss, aber ganz bald wieder Hallo. Macht's gut.

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9: Es ist 16 Uhr, ich bin Moritz Einzel. Die Bundesregierung reagiert skeptisch auf die jüngsten Äußerungen von Kreml-Chef Putin. Sie reiten sich ein in eine Serie von Scheinangeboten, heißt es aus Regierungskreisen. Putin hatte gesagt, er sei zu direkten Gesprächen mit dem ukrainischen Präsidenten Selenskyj bereit. Als Vermittler brachte Putin Altkanzler Schröder ins Gespräch. Aus Moskau berichtet Ulf Mauder.
10: Putin sagte überraschend, dass er bereit sei, jemanden aus der EU in die Verhandlungen über ein Kriegsende in der Ukraine einzubinden. Dass er sich dabei am liebsten Altkanzler Schröder wünscht, kam bei ihm überraschend direkt und schnell als Vorschlag. Putin kennt den Ex-SPD-Chef lange, vertraut ihm und nennt ihn seinen Freund. Aufhorchen ließ der Kreml-Chef hier in Moskau außerdem, weil er sagte, dass sich der Ukraine-Krieg aus seiner Sicht dem Ende zuneige.
9: Der Sozialverband VDK hat die geplante Teilkrankschreibung für Arbeitnehmer kritisiert. VDK-Präsidentin Bentele sagte web.de News, es werde für die Menschen einen hohen Rechtfertigungsdruck geben, warum sie nicht wenigstens ein bisschen arbeiten können. Dabei müsse man eigentlich Bedingungen schaffen, unter denen Menschen gesund werden können. Die Evakuierung des von einem Hantavirus-Ausbruch betroffenen Kreuzfahrtschiffs Hondius auf Teneriffa läuft reibungslos. Erste Passagiere wurden nach Behördenangaben unter strengen Sicherheitsvorkehrungen ausgeflogen, darunter auch Deutsche. Laut WHO gibt es bislang 6 bestätigte Infektionen und 3 Todesfälle. Forscher in Stuttgart haben untersucht, wie Menschen mit KI-Empfehlungen umgehen und dabei 2 Extreme entdeckt. Laien vertrauen bei persönlichen oder moralischen Fragen viel zu schnell auf die KI, ohne zu merken, wie stark das ihre eigene Meinung beeinflusst. Fachleute wie Ärzte sind dagegen oft zu skeptisch. Dabei soll die KI bei Röntgenbildern oder MRTs inzwischen meist besser sein als jeder Mensch. Diese Niederlage tut ganz besonders weh. Die Zweitliga-Fußballer aus Fürth haben am vorletzten Spieltag die Chance gehabt, auf den Relegationsplatz zu springen. Aber nach einem 1:2 bei Hertha BSC geht Fürth nun als Vorletzter ins Saisonfinale und muss um den Verbleib in der zweiten Liga bangen. Sicher abgestiegen ist Münster nach einem 1:1 gegen Darmstadt. Der zweite Elversberg patzte bei Kellerkind Düsseldorf. 3:1 hieß es für die Fortuna. Es ist jetzt 4:15. Von Südwesten her breiten sich erste, teilweise kräftige Schauer und Gewitter zu uns aus. Die Höchstwerte aktuell 20 bis 26 Grad. Abends und nachts erwarten uns weitere Schauer und Gewitter. Die Temperaturen sinken auf 14 bis 9 Grad. Morgen ist es windig mit Regen und Gewittern bei knapp 15 Grad. Insgesamt wird die nächste Woche kühl, regnerisch und windig.
11: Hallo auf die Straßen, gerade ganz normaler Verkehr. Gute Fahrt.
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9: Ich bin Moritz Einzel. Die Bundesregierung reagiert skeptisch auf die jüngsten Äußerungen von Kreml-Chef Putin. Sie reiten sich ein in eine Serie von Scheinangeboten, heißt es aus Regierungskreisen. Putin hatte gesagt, er sei zu direkten Gesprächen mit dem ukrainischen Präsidenten Selenskyj bereit. Als Vermittler brachte Putin Altkanzler Schröder ins Gespräch. Aus Moskau berichtet Ulf Mauder.
10: Putin sagte überraschend, dass er bereit sei, jemanden aus der EU in die Verhandlungen über ein Kriegsende in der Ukraine einzubinden. Dass er sich dabei am liebsten Altkanzler Schröder wünscht, kam bei ihm überraschend direkt und schnell als Vorschlag. Putin kennt den Ex-SPD-Chef lange, vertraut ihm und nennt ihn seinen Freund. Aufhorchen ließ der Kreml-Chef hier in Moskau außerdem, weil er sagte, dass sich der Ukraine-Krieg aus seiner Sicht dem Ende zuneige.
9: Der Sozialverband VDK hat die geplante Teilkrankschreibung für Arbeitnehmer kritisiert. VDK-Präsidentin Bentele sagte Web.de News, es werde für die Menschen einen hohen Rechtfertigungsdruck geben, warum sie nicht wenigstens ein bisschen arbeiten können. Dabei müsse man eigentlich Bedingungen schaffen, unter denen Menschen gesund werden können. Das waren die Nachrichten um 9:30. Von Südwesten her breiten sich erste, teilweise kräftige Schauer und Gewitter zu uns aus. Die Höchstwerte aktuell 20 bis 26 Grad. Abends und nachts erwarten uns weitere Schauer und Gewitter. Die Temperaturen sinken auf 14 bis 9 Grad. Morgen ist es windig mit Regen und Gewittern bei knapp 15 Grad. Insgesamt wird die nächste Woche kühl, regnerisch und windig.
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5: Es ist 17 Uhr, ich bin Moritz Einzel. In einem Hafen von Teneriffa liegt das Kreuzfahrtschiff, auf dem das Hantavirus ausgebrochen ist. Die betroffenen Passagiere werden jetzt nach Hause geflogen. Die vier deutschen Passagiere werden von einem niederländischen Flugzeug nach Eindhoven gebracht. Thomas Brockt berichtet.
6: In den Niederlanden werden die Deutschen von Spezialteams in Empfang genommen, die sie dann auch auf dem Weg nach Deutschland begleiten. In einem sogenannten Sonderisoliertransport geht es zunächst nach Frankfurt und dann, wenn ärztlich nichts dagegen spricht, weiter in die jeweiligen Bundesländer. Das normale Leben wartet auf die Heimkehrer dort aber noch nicht. Sie müssen sich erst einmal in Quarantäne begeben, denn die Inkubationszeit beim Hantavirus ist relativ lang. Entwarnung kann erst nach Wochen gegeben werden.
5: In Berlin läuft der Bundeskongress des Deutschen Gewerkschaftsbundes. Zum Auftakt hat DGB-Chefin Fahimi vor Angriffen auf Arbeitsrechte und Sozialstaat gewarnt. Man sehe, wie versucht werde, den 8-Stunden-Tag in Frage zu stellen oder soziale Sicherungssysteme auszuhöhlen. Es ist Muttertag und aus diesem Anlass hat sich Papst Leo XIV. Zu Wort gemeldet. Beim Gebet Regina Caeli in Rom rief der 70-Jährige dazu auf, mit Zuneigung und Dankbarkeit für alle Mütter zu beten, besonders für jene, die in den schwierigsten Umständen leben. Deutschland hat den sogenannten Erdüberlastungstag erreicht. Das ist der Zeitpunkt, an dem rein rechnerisch die natürlichen Ressourcen aufgebraucht sind, die für das ganze Jahr reichen müssten. Berechnet wird der Erdüberlastungstag von der Organisation Global Footprint Network. Bittere Niederlage für Fürth. Am vorletzten Spieltag der zweiten Fußball-Bundesliga haben die Franken in Berlin bei Hertha BSC mit 1:2 verloren. Damit muss Fürth als Vorletzter um den Ligaverbleib bangen. Branimir Hrgota bei Sky.
7: Ja, in den letzten Spielen geht es um alles, so wie das ganze Saison war, finde ich. Also wir müssen einfach Gas geben, wir müssen unsere Chance machen, wir müssen weniger Tore gegen uns bekommen. Das ist viel zu einfach. Also wir kriegen heute 2 Tore mit einem Mann mehr und das geht einfach nicht.
5: Sicher abgestiegen ist Münster nach einem 1:1 gegen Darmstadt und der Tabellenzweite Elversberg verlor 1:3 in Düsseldorf, hat den Aufstieg aber weiter in eigener Hand. Es ist jetzt 5:15. Von Südwesten her breiten sich erste, teilweise kräftige Schauer und Gewitter zu uns aus. Die Höchstwerte aktuell 20 bis 26 Grad. Abends und nachts erwarten uns weitere Schauer und Gewitter. Die Temperaturen sinken auf 14 bis 9 Grad. Morgen ist es windig mit Regen und Gewittern bei knapp 15 Grad. Insgesamt wird die nächste Woche kühl, regnerisch und windig.
8: Alle auf die Straßen, gerade ganz normaler Verkehr. Gute Fahrt.
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10: Ich bin Moritz Einzel. In einem Hafen von Teneriffa liegt das Kreuzfahrtschiff, auf dem das Hunter-Virus ausgebrochen ist. Die betroffenen Passagiere werden jetzt nach Hause geflogen. Die 4 deutschen Passagiere werden von einem niederländischen Flugzeug nach Eindhoven gebracht. Thomas Brockt berichtet.
11: In den Niederlanden werden die Deutschen von Spezialteams in Empfang genommen, die sie dann auch auf dem Weg nach Deutschland begleiten. In einem sogenannten Sonderisoliertransport geht es zunächst nach Frankfurt und dann, wenn ärztlich nichts dagegen spricht, weiter in die jeweiligen Bundesländer. Das normale Leben wartet auf die Heimkehrer dort aber noch nicht. Sie müssen sich erst einmal in Quarantäne begeben, denn die Inkubationszeit beim Hunter-Virus ist relativ lang. Entwarnung kann erst nach Wochen gegeben werden.
10: In Berlin läuft der Bundeskongress des Deutschen Gewerkschaftsbundes. Zum Auftakt hat DGB-Chefin Fahimi vor Angriffen auf Arbeitsrechte und Sozialstaat gewarnt. Man sehe, wie versucht werde, den 8-Stunden-Tag in Frage zu stellen oder soziale Sicherungssysteme auszuhöhlen. Das waren die Nachrichten um 9:30. Von Südwesten her breiten sich erste, teilweise kräftige Schauer und Gewitter zu uns aus. Die Höchstwerte aktuell 20 bis 26 Grad. Abends und nachts erwarten uns weitere Schauer und Gewitter. Die Temperaturen sinken auf 14 bis 9 Grad. Morgen ist es windig mit Regen und Gewittern bei knapp 15 Grad. Insgesamt wird die nächste Woche kühl, regnerisch und windig.
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8: Es ist 18 Uhr, ich bin Moritz Einzel. Der Ärzteverband Marburger Bund fordert strengere Regelungen beim Zugang zu Alkohol. So soll der Verkauf von Schnaps nur noch in lizenzierten und spezialisierten Läden erfolgen. Das forderte der Verband auf seiner Hauptversammlung in Hannover. Der Bericht von Thomas Brockt.
9: Supermärkte, Tankstellen und Kioske sollten keinen hochprozentigen Alkohol mehr anbieten dürfen, fordert der Marburger Bund. Der Verband begründet das mit den gesundheitlichen Folgen von Alkoholkonsum. Besonders junge Menschen müssten besser geschützt werden. Denn wer früh anfange, Alkohol zu trinken, habe ein höheres Risiko, später abhängig und krank zu werden.
8: Russlands Präsident Putin hat Altkanzler Schröder als möglichen Vermittler im Ukraine-Krieg ins Spiel gebracht. Das hat in Deutschland unterschiedliche Reaktionen ausgelöst. Aus Regierungskreisen heißt es, die Äußerung reihe sich ein in eine Reihe von Scheinangeboten. Der außenpolitische Sprecher der SPD-Bundestagsfraktion Achmetowitsch sagte dagegen dem Spiegel, jedes Angebot müsse ernsthaft geprüft werden. Auf Teneriffa läuft die Evakuierung der Menschen auf dem Kreuzfahrtschiff Hondius. An Bord hatte es mehrere Infektionen mit dem Hantavirus gegeben. 14 spanische Staatsbürger wurden bereits ausgeflogen. Die 4 deutschen Passagiere werden in die Niederlande geflogen und dann nach Frankfurt gebracht. Wegen der langen Inkubationszeit des Hantavirus müssen sie dann erstmal in Quarantäne. Das katholische Osteuropa-Hilfswerk Renovabis hat seine Pfingstaktion eröffnet. Sie steht in diesem Jahr unter dem Motto Zusammenwachsen, damit Europa menschlich bleibt. Zum Auftakt in Augsburg forderte Bischof Bertram Mayer Solidarität mit Christen in Osteuropa und Zentralasien. Sie seien oft politischer und gesellschaftlicher Repression ausgesetzt. Ein torreiches erstes Sonntagsspiel am vorletzten Spieltag in der Fußball-Bundesliga. Der Hamburger SV hat mit 3:2 gegen den SC Freiburg gewonnen und ist damit auf Platz 11 geklettert. Freiburg bleibt Siebter und damit in der Pole Position im Kampf um die Qualifikation für die Conference League. In der zweiten Liga ist Münster nach einem 1:1 gegen Darmstadt abgestiegen. Zudem spielten Hertha BSC Fürth 2:1 und Düsseldorf Elversberg 3:1. Es ist jetzt kurz nach 6. Am Abend und zu Beginn der Nacht sind zum Teil kräftige Schauer und Gewitter unterwegs. In der zweiten Nachthälfte lassen die dann nach. Die Temperaturen sinken auf 14 bis 9 Grad. Morgen zeigt sich höchstens kurzzeitig die Sonne. Sonst ziehen von Westen her immer wieder kompakte Wolken mit Regen und Gewittern durch. Die Höchstwerte erreichen 12 bis 19 Grad.
10: Hallo auf die Straßen. Wir haben eine Meldung derzeit aus Oberfranken von der A93. Die ist einmal Weiden Richtung Hof zwischen Hof Süd und Regnitz-Losau gesperrt wegen Löscharbeiten. Und auch in der anderen Richtung zwischen Selb Nord und Selb West ist die Fahrbahn gesperrt. Auch hier laufen die Löscharbeiten. Ansonsten ist im Moment soweit alles frei. Gute Fahrt wünscht Justin Hamm.
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7: Ich bin Moritz Einzel. Der Ärzteverband Marburger Bund fordert strengere Regelungen beim Zugang zu Alkohol. So soll der Verkauf von Schnaps nur noch in lizenzierten und spezialisierten Läden erfolgen. Das forderte der Verband auf seiner Hauptversammlung in Hannover. Der Bericht von Thomas Brockt.
8: Supermärkte, Tankstellen und Kioske sollten keinen hochprozentigen Alkohol mehr anbieten dürfen, fordert der Marburger Bund. Der Verband begründet das mit den gesundheitlichen Folgen von Alkoholkonsum. Besonders junge Menschen müssten besser geschützt werden. Denn wer früh anfange, Alkohol zu trinken, habe ein höheres Risiko, später abhängig und krank zu werden.
7: Russlands Präsident Putin hat Altkanzler Schröder als möglichen Vermittler im Ukraine-Krieg ins Spiel gebracht. Das hat in Deutschland unterschiedliche Reaktionen ausgelöst. Aus Regierungskreisen heißt es, die Äußerung reihe sich ein in eine Reihe von Scheinangeboten. Der außenpolitische Sprecher der SPD-Bundestagsfraktion Achmetovic sagte dagegen dem Spiegel, jedes Angebot müsse ernsthaft geprüft werden. Das waren die Nachrichten um halb. Am Abend und zu Beginn der Nacht sind zum Teil kräftige Schauer und Gewitter unterwegs. In der zweiten Nachthälfte lassen die dann nach. Die Temperaturen sinken auf 14 bis 9 Grad. Morgen zeigt sich höchstens kurzzeitig die Sonne. Sonst ziehen von Westen her immer wieder kompakte Wolken mit Regen und Gewittern durch. Die Höchstwerte erreichen 12 bis 19 Grad.
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6: Es ist 19 Uhr, ich bin Moritz Einzel. Die 1.000 € Entlastungsprämie ist bekanntlich im Bundesrat durchgefallen. Bayerns Ministerpräsident Söder glaubt, das Vorhaben ist damit vom Tisch. Das hat der CSU-Chef im ARD-Bericht aus Berlin gesagt.
7: Es war eine gut gemeinte Idee, es hat sich dann aber in den Tagen danach gezeigt, dass sie in der Wirtschaft auf großen Widerstand gestoßen ist. Ich hatte eigentlich gedacht, dass es davor Absprachen gegeben hätte mit der Wirtschaft, ob das vielleicht gut sein könnte, war offenkundig nicht der Fall.
6: Die Bundesregierung wollte es Arbeitgebern ermöglichen, ihren Mitarbeitenden steuerfrei 1.000 € zu zahlen. Viele Freunde hat Russlands Präsident Putin in Europa nicht mehr. Aber mit Altkanzler Schröder hat er sich stets bestens verstanden. Jetzt hat Putin Schröder als Vermittler im Ukraine-Krieg ins Spiel gebracht. Regierungskreise sehen darin ein Scheinangebot, während aber aus der SPD Stimmen kommen, den Vorschlag ernsthaft zu prüfen. Es soll schwieriger werden, hochprozentigen Alkohol zu kaufen. Der Ärzteverband Marburger Bund fordert, dass Schnaps nur noch in speziellen und lizenzierten Läden zu haben sein soll. Supermärkte, Tankstellen und Kioske sollen dagegen nichts Hochprozentiges mehr anbieten dürfen. Eine stolze politische Historie hat die FDP, doch es droht der Bedeutungsverlust. Davor warnt der Kandidat für den Parteivorsitz Kubicki. Die Liberalen hätten nur wenig Zeit, verlorenes Vertrauen zurückzugewinnen, sagte er. Kubicki setzt im Rennen um die Parteispitze auf seine Erfahrung. Sein Gegenkandidat Höhne wirbt für einen personellen Neuanfang. Nach dem sensationellen Einzug des SC Freiburg ins Europa-League-Finale hat der Sportclub am vorletzten Spieltag der Fußball-Bundesliga eine Niederlage kassiert. Freiburg verlor beim Hamburger SV mit 2:3 und verpasste die vorzeitige Qualifikation für die Conference League. Doppeltorschütze Igor Matanovic bei The Zone.
8: Sehr schade, dass es heute nicht gereicht hat. Wir wollten heute auch einfach den 7. Platz klar machen. Das war unser Ziel. Ich glaube, wenn man sich das Spiel anschaut, so hat es sich auch angefühlt, waren wir heute nicht bei 100%, auch nicht annähernd bei 100%.
6: Die Ergebnisse aus der zweiten Liga. Hertha BSC gegen Fürth 2:1, Düsseldorf-Elversberg 3:1 und Münster ist abgestiegen nach einem 1:1 gegen Darmstadt. Es ist jetzt 7:15. Am Abend und zu Beginn der Nacht sind zum Teil kräftige Schauer und Gewitter unterwegs. In der zweiten Nachthälfte lassen die dann nach. Die Temperaturen sinken auf 14 bis 9 Grad. Morgen zeigt sich höchstens kurzzeitig die Sonne. Sonst ziehen von Westen her immer wieder kompakte Wolken mit Regen und Gewittern durch. Die Höchstwerte erreichen 12 bis 19 Grad.
9: Guten Abend auf die Straßen. Wir haben weiter die eine Meldung von der A93 Weiden Richtung Hof. Die ist weiter gesperrt zwischen Hof Süd und Regnitz-Losau. Es laufen hier weiter Löscharbeiten. Sonst aber alles frei. Gute Fahrt wünscht Justin Hamm.
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1: Ich bin Moritz Einzel. Die 1000 Euro Entlastungsprämie ist bekanntlich im Bundesrat durchgefallen. Bayerns Ministerpräsident Söder glaubt, das Vorhaben ist damit vom Tisch. Das hat der CSU-Chef im ARD-Bericht aus Berlin gesagt.
2: Es war eine gut gemeinte Idee. Es hat sich dann aber in den Tagen danach gezeigt, dass sie in der Wirtschaft auf großen Widerstand gestoßen ist. Ich hatte eigentlich gedacht, dass es davor Absprachen gegeben hätte mit der Wirtschaft, ob das vielleicht gut sein könnte, war offenkundig nicht der Fall.
1: Die Bundesregierung wollte es Arbeitgebern ermöglichen, ihren Mitarbeitenden steuerfrei 1.000 Euro zu zahlen. Viele Freunde hat Russlands Präsident Putin in Europa nicht mehr. Aber mit Altkanzler Schröder hat er sich stets bestens verstanden. Jetzt hat Putin Schröder als Vermittler im Ukraine-Krieg ins Spiel gebracht. Regierungskreise sehen darin ein Scheinangebot, während aber aus der SPD Stimmen kommen, den Vorschlag ernsthaft zu prüfen. Das waren die Nachrichten um halb. Am Abend und zu Beginn der Nacht sind zum Teil kräftige Schauer und Gewitter unterwegs. In der zweiten Nachthälfte lassen die dann nach. Die Temperaturen sinken auf 14 bis 9 Grad. Morgen zeigt sich höchstens kurzzeitig die Sonne. Sonst ziehen von Westen her immer wieder kompakte Wolken mit Regen und Gewittern durch. Die Höchstwerte erreichen 12 bis 19 Grad.
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1: Es ist 20 Uhr, ich bin Moritz Einzel. 4 deutsche Passagiere des von einem Hantavirus-Ausbruch betroffenen Kreuzfahrtschiffes Hondius sind von Teneriffa aus auf dem Rückweg nach Deutschland. Sie wurden mit einer niederländischen Maschine zusammen mit weiteren Evakuierten ausgeflogen, alle ohne Symptome. Zuvor waren bereits Sonderflüge mit Spaniern, Franzosen und Kanadiern gestartet. Die Deutschen werden über Eindhoven nach Frankfurt gebracht und dort unter Quarantäne gestellt. Bayerns Ministerpräsident Söder hält die 1.000 Euro Entlastungsprämie für erledigt. In der ARD hat der CSU-Chef gesagt, nach der Ablehnung im Bundesrat sei das Vorhaben vom Tisch. Es habe großen Widerstand aus der Wirtschaft gegeben, so Söder.
2: Ehrlicherweise muss man sagen, dass die ursprünglich angedachte Summe, um die es gegangen ist, ich glaube 700-800 Millionen, sich dann vervierfacht hat in den letzten Tagen. Deswegen war auch der Ausfall, der Steuerausfall bei fast allen Ländern so dominant, dass da keiner mehr eine Chance gesehen hat, zuzustimmen.
1: Söder schlug vor, statt der Entlastungsprämie nun eine Einkommensteuerreform voranzubringen. Ein Vorschlag des russischen Präsidenten Putin sorgt für hektische Debatten in Deutschland. Er hat Altkanzler Schröder als Vermittler im Ukraine-Krieg ins Spiel gebracht. Allein in Schröders Partei, der SPD, gibt es dazu unterschiedliche Positionen. Der Außenpolitiker Achmetowitsch sagte dem Spiegel, jedes Angebot müsse ernsthaft geprüft werden. Parteikollege Roth hingegen sprach im Tagesspiegel von einem durchsichtigen Manöver. In Berlin hat der Bundeskongress des Deutschen Gewerkschaftsbundes begonnen. Zum Auftakt warnte DGB-Chefin Fahimi vor Einschnitten bei Arbeitsrechten und Sozialstaat. Es werde versucht, den 8-Stunden-Tag in Frage zu stellen und soziale Sicherungssysteme auszuhöhlen. Ein mögliches Heidenheimer Fußballwunder in der Bundesliga nimmt weiter Form an. Durch einen 3:1-Sieg in Köln am vorletzten Spieltag ist der FCH erstmals seit Mitte Januar nicht mehr Tabellenletzter. Heidenheim zog am punktgleichen St. Pauli vorbei und ist auch punktgleich mit Wolfsburg auf dem Relegationsplatz. Im letzten Spiel trifft Heidenheim auf Mainz, während es das direkte Duell zwischen St. Pauli und Wolfsburg gibt. Ein weiteres Ergebnis: Hamburg hat mit 3:2 gegen Freiburg gewonnen. Es ist jetzt 8:15. Am Abend und zu Beginn der Nacht sind zum Teil kräftige Schauer und Gewitter unterwegs. In der zweiten Nachthälfte lassen die dann nach. Die Temperaturen sinken auf 14 bis 9 Grad. Morgen zeigt sich höchstens kurzzeitig die Sonne. Sonst ziehen von Westen her immer wieder kompakte Wolken mit Regen und Gewittern durch. Die Höchstwerte erreichen 12 bis 19 Grad.
3: Guten Abend auf die Straßen. Auf der A6 Pilsen Richtung Nürnberg, Vorsicht in Höhe Amberg Süd. Hier liegen größere Fahrzeugteile auf der Fahrbahn. Und die A93 Weiden Richtung Hof ist zwischen Hof Süd und Regnitz-Losau mittlerweile wieder frei. Die linke Spur, die ist noch gesperrt. Es laufen weiter hier noch Reinigungsarbeiten bis ca. 21 Uhr. Sonst soweit alles ruhig. Gute Fahrt wünscht Justin Hamm.
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1: Ich bin Moritz Einzel. 4 deutsche Passagiere des von einem Hantavirus-Ausbruch betroffenen Kreuzfahrtschiffes Hondius sind von Teneriffa aus auf dem Rückweg nach Deutschland. Sie wurden mit einer niederländischen Maschine zusammen mit weiteren Evakuierten ausgeflogen, alle ohne Symptome. Zuvor waren bereits Sonderflüge mit Spaniern, Franzosen und Kanadiern gestartet. Die Deutschen werden über Eindhoven nach Frankfurt gebracht und dort unter Quarantäne gestellt. Bayerns Ministerpräsident Söder hält die 1.000 Euro Entlastungsprämie für erledigt. In der ARD hat der CSU-Chef gesagt, nach der Ablehnung im Bundesrat sei das Vorhaben vom Tisch. Es habe großen Widerstand aus der Wirtschaft gegeben, so Söder.
2: Ehrlicherweise muss man sagen, dass die ursprünglich angedachte Summe, um die es gegangen ist, ich glaube 700-800 Millionen, sich dann vervierfacht hat in den letzten Tagen. Deswegen war auch der Ausfall, der Steuerausfall bei fast allen Ländern so dominant, dass da keiner mehr eine Chance gesehen hat, zuzustimmen.
1: Söder schlug vor, statt der Entlastungsprämie nun eine Einkommensteuerreform voranzubringen. Das waren die Nachrichten um 5:30. Am Abend und zu Beginn der Nacht sind zum Teil kräftige Schauer und Gewitter unterwegs. In der zweiten Nachthälfte lassen die dann nach. Die Temperaturen sinken auf 14 bis 9 Grad. Morgen zeigt sich höchstens kurzzeitig die Sonne. Sonst ziehen von Westen her immer wieder kompakte Wolken mit Regen und Gewittern durch. Die Höchstwerte erreichen 12 bis 19 Grad.
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1: Es ist 21 Uhr, ich bin Moritz Einzel. Nach dem Scheitern im Bundesrat ist die 1.000 Euro Entlastungsprämie nach Ansicht von Bayerns Ministerpräsident Söder vom Tisch. Das hat der CSU-Chef im ARD-Bericht aus Berlin gesagt.
2: An so einem Punkt muss man mal überlegen, macht es dann einen Sinn, etwas weiter zu verfolgen, mit dem Kopf durch die Wand zu gehen? Ich rate davon ab. Bin ja der einzige Ländervertreter im Koalitionsausschuss. Mein Rat ist dringend, davon abzulassen. Lieber zu überlegen, dass man was Sinnvolleres tut.
1: Söder schlug vor, das Geld lieber in eine Einkommensteuerreform zu stecken. Auf Teneriffa läuft die Evakuierung des Kreuzfahrtschiffes Hondius. An Bord war das Hunter-Virus ausgebrochen. Es gab 3 Todesopfer. 4 deutsche Passagiere wurden mittlerweile nach Eindhoven in den Niederlanden ausgeflogen. Von dort geht es für sie weiter nach Frankfurt. Viele Freunde hat Russlands Präsident Putin in Europa nicht mehr. Aber mit Altkanzler Schröder hat er sich stets bestens verstanden. Jetzt hat Putin Schröder als Vermittler im Ukraine-Krieg ins Spiel gebracht. Regierungskreise sehen darin ein Scheinangebot, während aber aus der SPD Stimmen kommen, den Vorschlag ernsthaft zu prüfen. Es soll schwieriger werden, hochprozentigen Alkohol zu kaufen. Der Ärzteverband Marburger Bund fordert, dass Schnaps nur noch in speziellen und lizenzierten Läden zu haben sein soll. Supermärkte, Tankstellen und Kioske sollten dagegen nichts Hochprozentiges mehr anbieten dürfen. Was wird das für ein Krimi-Finish am letzten Spieltag der Fußball-Bundesliga? Heidenheim hat in Köln mit 3:1 gewonnen und ist nun punktgleich mit dem neuen letzten St. Pauli und Wolfsburg auf dem Relegationsplatz. Der FCH legte zuletzt eine unglaubliche Aufholjagd hin. Präsident Holger Sandwald sagte bei DAZN:
3: Also wenn ich zurückdenke an die Zeit vor Ostern, da hat keiner mehr irgendeinen Cent auf uns gewettet. Wir intern haben immer dran geglaubt, dass wir nochmal das schaffen können, dass wir nochmal rankommen können. Aber jetzt haben wir alle den unglaublichen Showdown am letzten Spieltag. Das hätte vor Wochen natürlich niemand geglaubt. Und ich bin sehr stolz auf die Mannschaft, was sie heute geleistet hat. Wirklich Hut ab. Kompliment.
1: Heidenheim spielt am letzten Spieltag gegen Mainz und zwischen St. Pauli und Wolfsburg gibt es das direkte Duell. Zuvor hatte heute Hamburg gegen Freiburg gewonnen. 3:2 hieß es im Volkspark. Es ist jetzt 9:15. Am Abend und zu Beginn der Nacht sind zum Teil kräftige Schauer und Gewitter unterwegs. In der zweiten Nachthälfte lassen die dann nach. Die Temperaturen sinken auf 14 bis 9 Grad. Morgen zeigt sich höchstens kurzzeitig die Sonne. Sonst ziehen von Westen her immer wieder kompakte Wolken mit Regen und Gewittern durch. Die Höchstwerte erreichen 12 bis 19 Grad.
4: Vorsicht aktuell auf der A8 Stuttgart Richtung München. Nach einem Unfall zwischen Burger und Sussmarshausen sind die rechte und linke Spur hier blockiert. Dann nochmal A8 Stuttgart Richtung München. Ein defekter LKW zwischen Neusäß und Augsburg West. Auch hier ist die rechte Spur gesperrt. Und Vorsicht noch auf der A94 München Richtung Passau. Zwischen Lengdorf und Dorfen steht ein unbeleuchtetes Fahrzeug auf dem Standstreifen. Sonst im Moment soweit alles frei.
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1: Ich bin Moritz Einzel. Nach dem Scheitern im Bundesrat ist die 1.000 Euro Entlastungsprämie nach Ansicht von Bayerns Ministerpräsident Söder vom Tisch. Das hat der CSU-Chef im ARD-Bericht aus Berlin gesagt.
2: An so einem Punkt muss man mal überlegen, macht es dann einen Sinn, etwas weiter zu verfolgen, mit dem Kopf durch die Wand zu gehen? Ich rate davon ab. Bin ja der einzige Ländervertreter im Koalitionsausschuss. Mein Rat ist dringend, davon abzulassen. Lieber zu überlegen, dass man was Sinnvolleres tut.
1: Söder schlug vor, das Geld lieber in eine Einkommensteuerreform zu stecken. Auf Teneriffa läuft die Evakuierung des Kreuzfahrtschiffes Hondius. An Bord war das Hantavirus ausgebrochen. Es gab 3 Todesopfer. 4 deutsche Passagiere wurden mittlerweile nach Eindhoven in den Niederlanden ausgeflogen. Von dort geht es für sie weiter nach Frankfurt. Das waren die Nachrichten um 9:30. Am Abend und zu Beginn der Nacht sind zum Teil kräftige Schauer und Gewitter unterwegs. In der zweiten Nachthälfte lassen die dann nach. Die Temperaturen sinken auf 14 bis 9 Grad. Morgen zeigt sich höchstens kurzzeitig die Sonne. Sonst ziehen von Westen her immer wieder kompakte Wolken mit Regen und Gewittern durch. Die Höchstwerte erreichen 12 bis 19 Grad.
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1: Es ist 22 Uhr. Ich bin Helen Martin. Auf Teneriffa ist die Evakuierung des Kreuzfahrtschiffes im Gange, auf dem das Hunter-Virus ausgebrochen war. 4 deutsche Passagiere sind am Abend in die Niederlande ausgeflogen worden. Sie sind mittlerweile in Eindhoven gelandet. Von dort geht es für sie weiter nach Frankfurt. Weil es so lange dauern kann, bis das Hunter-Virus ausbricht, müssen sie dann wohl wochenlang in Quarantäne. Die 1.000 Euro Entlastungsprämie ist vom Tisch. Das glaubt jedenfalls Bayerns Ministerpräsident Söder nach dem Aus für das Vorhaben im Bundesrat. In der ARD sagte der CSU-Chef:
2: Wenn das dann schon so teuer ist, eine Prämie, die keiner will, dann nehmen wir lieber das Geld her und stecken es dahin, wo es notwendig ist, in eine echte große Einkommensteuerreform.
1: Die Bundesregierung wollte es Arbeitgebern ermöglichen, ihren Mitarbeitenden steuerfrei bis zu 1.000 Euro zu zahlen. Ein Vorschlag des russischen Präsidenten Putin sorgt für hektische Debatten in Deutschland. Er hat Altkanzler Schröder als Vermittler im Ukraine-Krieg ins Spiel gebracht. Allein in Schröders Partei, der SPD, gibt es dazu unterschiedliche Positionen. Der Außenpolitiker Armetovic sagte dem Spiegel, jedes Angebot müsse ernsthaft geprüft werden. Parteikollege Roth hingegen sprach im Tagesspiegel von einem durchsichtigen Manöver. In Berlin hat der Bundeskongress des Deutschen Gewerkschaftsbundes begonnen. Zum Auftakt warnte DGB-Chefin Fahimi vor Einschnitten bei Arbeitsrechten und Sozialstaat. Es werde versucht, den 8-Stunden-Tag in Frage zu stellen und soziale Sicherungssysteme auszuhöhlen. Am vorletzten Spieltag in der Fußball-Bundesliga hat sich Heidenheim einen Showdown im Abstiegskampf erspielt. Der FCH siegte mit 3:1 in Köln. Damit gehen die letzten 3 der Tabelle, also Wolfsburg, Heidenheim und St. Pauli, punktgleich in den letzten Spieltag. Heidenheims Doppeltorschütze Jan Schöppner sagte bei The Zone, viele hätten sein Team schon abgeschrieben.
3: Vielleicht haben wir auch seitdem so ein bisschen befreit aufgespielt, kann man glaube ich so sagen. Seitdem punkten wir auf einmal, seitdem ist man vielleicht auch so ein bisschen in den Flow reingekommen und ja, das war vielleicht so das Geheimrezept.
1: Die weiteren Ergebnisse: Mainz Union Berlin 1:3 und Hamburg Freiburg 3:2. Es ist jetzt 9:50. Zum Teil sind kräftige Schauer und Gewitter unterwegs. In der zweiten Nachthälfte lassen die dann nach. Das Ganze bei 14 bis 9 Grad. Morgen zeigt sich höchstens kurz die Sonne. Sonst ziehen von Westen her immer wieder Wolken mit Regen und Gewittern durch. Die Höchstwerte erreichen 12 bis 19 Grad. Viel ist nicht mehr los. Ich habe einmal die A8 Stuttgart Richtung München zwischen Neusäß und Augsburg West. Da steht ein defekter LKW, der rechte Fahrstreifen ist gesperrt. Und noch die A9 München Richtung Nürnberg zwischen dem Dreieck Holledau und Langenbruck. Da hat es einen Unfall gegeben. Hier bitte ganz besonders vorsichtig fahren. Allen unterwegs eine gute und vor allem eine sichere Fahrt.
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1: Ich bin Helen Martin. Auf Teneriffa ist die Evakuierung des Kreuzfahrtschiffes im Gange, auf dem das Hunter-Virus ausgebrochen war. 4 deutsche Passagiere sind am Abend in die Niederlande ausgeflogen worden. Sie sind mittlerweile in Eindhoven gelandet. Von dort geht es für sie weiter nach Frankfurt. Weil es so lange dauern kann, bis das Hunter-Virus ausbricht, müssen sie dann wohl wochenlang in Quarantäne. Die 1.000 Euro Entlastungsprämie ist vom Tisch. Das glaubt jedenfalls Bayerns Ministerpräsident Söder nach dem Aus für das Vorhaben im Bundesrat. In der ARD sagte der CSU-Chef:
2: Wenn das dann schon so teuer ist, eine Prämie, die keiner will, dann nehmen wir lieber das Geld her und stecken es dahin, wo es notwendig ist, in eine echte große Einkommensteuerreform.
1: Die Bundesregierung wollte es Arbeitgebern ermöglichen, ihren Mitarbeitenden steuerfrei bis zu 1.000 Euro zu zahlen. Das waren die Nachrichten um 9:30. Zum Teil sind kräftige Schauer und Gewitter unterwegs. In der zweiten Nachthälfte lassen die dann nach. Das Ganze bei 14 bis 9 Grad. Morgen zeigt sich höchstens kurz die Sonne. Sonst ziehen von Westen her immer wieder Wolken mit Regen und Gewittern durch. Die Höchstwerte erreichen 12 bis 19 Grad.
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0: Es ist 23 Uhr. Ich bin Helen Martin. CSU-Chef Söder sieht für die im Bundesrat gestoppte 1.000-Euro-Prämie keine Zukunft mehr. Das hat er im Interview mit der ARD gesagt. Mehr dazu von Thomas Brockt.
1: Eine gut gemeinte Idee, sagt Söder, aber es habe großen Widerstand in der Wirtschaft gegeben, mit der offenbar vorher auch niemand gesprochen habe. Die Prämie war dann im Bundesrat gescheitert, weil die Länder hohe Steuerausfälle befürchteten. Ob die Bundesregierung nun den Vermittlungsausschuss anruft, um doch noch einen Kompromiss zu finden, ist unklar. Am Dienstag ist erst einmal Koalitionsausschuss, da dürfte das Thema Entlastungen bei Schwarz-Rot ziemlich weit oben stehen.
0: Nach dem Hunter-Virus-Ausbruch auf dem Kreuzfahrtschiff von Dios sind 4 deutsche Passagiere in den Niederlanden gelandet. Sie werden jetzt in Spezialtransporten nach Frankfurt gebracht und müssen danach in Quarantäne. Insgesamt waren 26 Menschen an Bord des Evakuierungsflugs von Teneriffa, alle ohne Symptome. Auf dem Schiff gibt es bisher 6 bestätigte Hunter-Virus-Fälle. 3 Menschen sind gestorben, darunter eine Deutsche. Der Ärzteverband Marburger Bund will den Verkauf von hochprozentigem Alkohol in Supermärkten und Kiosken verbieten. Stattdessen soll es starke alkoholische Getränke nur noch an lizenzierten Stellen geben. Das Argument des Verbands: Alkohol sei ein großes Gesundheitsrisiko. Besonders junge Menschen müssten besser geschützt werden. Im italienischen Flugverkehr wird morgen gestreikt und das hat auch Auswirkungen auf deutsche Flughäfen. Das liegt daran, dass der Streik nicht nur bei der Fluglinie EasyJet stattfindet, sondern auch bei der italienischen Flugsicherung. Die Lufthansa zum Beispiel hat mehrere Verbindungen gestrichen, zum Beispiel am Münchner Flughafen. Die Fußballer von Union Berlin haben das letzte Sonntagsspiel dieser Bundesliga-Saison gewonnen. 3:1 der Sieg in Mainz, der erste unter Interimstrainerin Marie-Louise Ether. Zuvor sorgte Heidenheim für maximale Spannung im Abstiegskampf. Nach dem 3:1-Sieg in Köln gehen der letzte, vorletzte und der Relegationsplatz, also St. Pauli, Heidenheim und Wolfsburg, punktgleich in den letzten Spieltag. Im ersten Sonntagsspiel hatte Hamburg mit 3:2 gegen Freiburg gewonnen. Es ist jetzt 11:15. Zum Teil sind kräftige Schauer und Gewitter unterwegs. In der zweiten Nachthälfte lassen die dann nach. Das Ganze bei 14 bis 9 Grad. Morgen zeigt sich höchstens kurz die Sonne. Sonst ziehen von Westen her immer wieder Wolken mit Regen und Gewittern durch. Die Höchstwerte erreichen 12 bis 19 Grad. Ich habe nur eine Meldung, und zwar die R92 München Richtung Deckendorf. Zwischen Dingolfing-Mitte und Dingolfing-Oster hat es einen Unfall gegeben. Hier sind Rettungsfahrzeuge im Einsatz. Bitte ganz besonders vorsichtig fahren. Allen unterwegs eine gute und vor allem eine sichere Fahrt.
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1: Ich bin Helen Martin. CSU-Chef Söder sieht für die im Bundesrat gestoppte 1.000-Euro-Prämie keine Zukunft mehr. Das hat er im Interview mit der ARD gesagt. Mehr dazu von Thomas Brockt.
2: Eine gut gemeinte Idee, sagt Söder, aber es habe großen Widerstand in der Wirtschaft gegeben, mit der offenbar vorher auch niemand gesprochen habe. Die Prämie war dann im Bundesrat gescheitert, weil die Länder hohe Steuerausfälle befürchteten. Ob die Bundesregierung nun den Vermittlungsausschuss anruft, um doch noch einen Kompromiss zu finden, ist unklar. Am Dienstag ist erst einmal Koalitionsausschuss, da dürfte das Thema Entlastungen bei Schwarz-Rot ziemlich weit oben stehen.
1: Nach dem Hunter-Virus-Ausbruch auf dem Kreuzfahrtschiff von Dios sind 4 deutsche Passagiere in den Niederlanden gelandet. Sie werden jetzt in Spezialtransporten nach Frankfurt gebracht und müssen danach in Quarantäne. Insgesamt waren 26 Menschen an Bord des Evakuierungsflugs von Teneriffa, alle ohne Symptome. Auf dem Schiff gibt es bisher 6 bestätigte Hunter-Virus-Fälle. 3 Menschen sind gestorben, darunter eine Deutsche. Das waren die Nachrichten um 9:30. Zum Teil sind kräftige Schauer und Gewitter unterwegs. In der zweiten Nachthälfte lassen die dann nach. Das Ganze bei 14 bis 9 Grad. Morgen zeigt sich höchstens kurz die Sonne. Sonst ziehen von Westen her immer wieder Wolken mit Regen und Gewittern durch. Die Höchstwerte erreichen 12 bis 19 Grad.
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1: Es ist 0 Uhr. Ich bin Helen Martin. 26 Menschen, die an Bord des vom Hunter-Virus betroffenen Kreuzfahrtschiffs waren, sind in den Niederlanden gelandet, darunter auch 4 Deutsche. Sie werden jetzt nach Frankfurt am Main gebracht. Auf dem Schiff hat es 6 Hunter-Virus-Fälle gegeben, 3 Menschen sind gestorben, auch eine Frau aus Deutschland. Die WHO stuft die Gefahr einer Ausbreitung des Hunter-Virus als gering ein. Für CSU-Chef Söder ist die 1.000 € Entlastungsprämie gescheitert. In der ARD hat der bayerische Ministerpräsident gesagt, die Prämie sei eine gut gemeinte Idee gewesen, dann aber in der Wirtschaft auf großen Widerstand gestoßen. Söder will das Geld jetzt lieber in die Einkommensteuerreform stecken. Am Dienstag trifft sich der Koalitionsausschuss, um über andere Möglichkeiten zur Entlastung der Bürger zu sprechen. Kreml-Chef Putin hatte vorgeschlagen, dass Altkanzler Schröder als Vermittler im Ukraine-Krieg fungieren könnte. Dieser Vorschlag stößt in der SPD nicht auf grundsätzliche Ablehnung. Der SPD-Außenpolitiker Stegner sagte dem Spiegel, er begrüße jede Initiative, die den Krieg beenden könnte. Thomas Biskin berichtet.
2: Bisher, so sagt Stegner, sei Europa nicht an den Verhandlungen beteiligt und könne keine Vorschläge machen. Wenn das über jemanden wie Schröder gelingen würde, wäre es fahrlässig, das auszuschlagen. Die Bundesregierung äußerte sich skeptisch zu dem Vorschlag. Aus Regierungskreisen in Berlin hieß es, er reihe sich ein in eine Serie von Scheinangeboten.
1: In Berlin hat der Bundeskongress des Deutschen Gewerkschaftsbundes begonnen. Zum Auftakt warnte DGB-Chefin Fahimi vor Einschnitten bei Arbeitsrechten und Sozialstaat. Es werde versucht, den 8-Stunden-Tag in Frage zu stellen und soziale Sicherungssysteme auszuhöhlen. Zum Abschluss des vorletzten Spieltags in der Fußball-Bundesliga hat Union Berlin einen historischen Erfolg eingefahren. Das 3:1 in Mainz war der erste Sieg unter Trainerin Marie-Louise Ether. Zuvor hatte sich Heidenheim einen Showdown im Abstiegskampf erspielt. Der FCH siegte mit 3:1 in Köln. Damit gehen die letzten 3 der Tabelle, also Wolfsburg, Heidenheim und St. Pauli, punktgleich in den letzten Spieltag. Im ersten Sonntagsspiel gewann Hamburg gegen Freiburg mit 3:2. Es ist jetzt 12:15. Zum Teil sind kräftige Schauer und Gewitter unterwegs, die lassen später aber nach. Das Ganze bei 14 bis 9 Grad. Tagsüber zeigt sich höchstens kurz die Sonne, sonst ziehen von Westen her immer wieder Wolken mit Regen und Gewitter durch. Die Höchstwerte erreichen 12 bis 19 Grad. Eine Meldung habe ich nur, und zwar die A92 München Richtung Deggendorf zwischen Dingolfing Mitte und Dingolfing Ost. Da hat es einen Unfall gegeben, hier bitte ganz besonders vorsichtig fahren. Allen unterwegs eine gute und vor allem eine sichere Fahrt.
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1: Ich bin Helen Martin. 26 Menschen, die an Bord des vom Hantavirus betroffenen Kreuzfahrtschiffs waren, sind in den Niederlanden gelandet, darunter auch 4 Deutsche. Sie werden jetzt nach Frankfurt am Main gebracht. Auf dem Schiff hat es 6 Hantavirus-Fälle gegeben, 3 Menschen sind gestorben, auch eine Frau aus Deutschland. Die WHO stuft die Gefahr einer Ausbreitung des Hantavirus als gering ein. Für CSU-Chef Söder ist die 1.000 € Entlastungsprämie gescheitert. In der ARD hat der bayerische Ministerpräsident gesagt, die Prämie sei eine gut gemeinte Idee gewesen, dann aber in der Wirtschaft auf großen Widerstand gestoßen. Söder will das Geld jetzt lieber in die Einkommensteuerreform stecken. Am Dienstag trifft sich der Koalitionsausschuss, um über andere Möglichkeiten zur Entlastung der Bürger zu sprechen. Das waren die Nachrichten um 5:30. Zum Teil sind kräftige Schauer und Gewitter unterwegs, die lassen später aber nach. Das Ganze bei 14 bis 9 Grad. Tagsüber zeigt sich höchstens kurz die Sonne, sonst ziehen von Westen her immer wieder Wolken mit Regen und Gewittern durch. Die Höchstwerte erreichen 12 bis 19 Grad.
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1: Es ist 1 Uhr. Ich bin Helen Martin. Die Entlastungsprämie von 1.000 Euro, sie ist vom Tisch, zumindest für CSU-Chef Söder. In der ARD hat er gesagt:
2: Es war eine gut gemeinte Idee, es hat sich dann aber in den Tagen danach gezeigt, dass sie in der Wirtschaft auf großen Widerstand gestoßen ist. Ich hatte eigentlich gedacht, dass es davor Absprachen gegeben hätte mit der Wirtschaft, ob das vielleicht gut sein könnte, war offenkundig nicht der Fall.
1: Am Freitag hatte der Bundesrat die Prämie abgelehnt. Morgen, also am Dienstag, trifft sich der Koalitionsausschuss, um darüber zu sprechen, wie man die Bürgerinnen und Bürger noch entlasten könnte. Nach dem Hantavirus-Ausbruch auf dem Kreuzfahrtschiff von Dios sind mittlerweile 94 Passagiere von Teneriffa ausgeflogen worden, darunter 4 Deutsche. Die sind in den Niederlanden gelandet und werden jetzt nach Frankfurt gebracht. Dann geht's für sie in häusliche Quarantäne. Insgesamt gibt es 6 bestätigte Hantavirus-Fälle und 2 Verdachtsfälle. 3 Menschen sind gestorben, ein niederländisches Ehepaar und eine Deutsche. In 63 Schulen in Bayern sind letzte Woche Drohmails eingegangen, und zwar immer mit dem gleichen Wortlaut. Wie die Rheinische Post berichtet, haben auch 56 Schulen in NRW die Mail bekommen. Die Polizei hat die Drohungen geprüft, keine war ernst gemeint, keine Schule musste schließen. Das große Finale vom Eurovision Song Contest ist zwar erst nächsten Samstag, aber schon heute wurde der ESC in Wien offiziell eröffnet mit einer Parade durch die österreichische Hauptstadt. Mit dabei waren natürlich die Delegationen der 35 Teilnehmerländer, darunter auch die deutsche Starterin Sarah Engels. Dieses Jahr sind weniger Länder als sonst vertreten, unter anderem Spanien, Irland, die Niederlande und Slowenien haben abgesagt, weil sie gegen die Teilnahme von Israel protestieren wollen. Es war ein torreicher Sonntag in der Fußball-Bundesliga. Am Abend hat Union Berlin einen 3:1-Erfolg in Mainz gefeiert. Der Premierensieg der ersten Bundesliga-Trainerin Marie-Louise Ether. Zuvor setzte Heidenheim seine Aufholjagd fort. Nach dem 3:1-Sieg in Köln ist der FCH nun Vorletzter und punktgleich mit St. Pauli und Wolfsburg. Am letzten Spieltag geht's um alles. Im ersten Sonntagsspiel feierte der HSV einen 3:2-Sieg gegen Freiburg. Es ist jetzt 1:15. Zum Teil sind kräftige Schauer und Gewitter unterwegs, die lassen später aber nach. Das Ganze bei 14 bis 9 Grad. Tagsüber zeigt sich höchstens kurz die Sonne, sonst ziehen von Westen her immer wieder Wolken mit Regen und Gewitter durch. Die Höchstwerte erreichen 12 bis 19 Grad. Nichts los soweit, normaler Verkehr auf den bayerischen Straßen. Ich wünsche auch weiter eine gute und vor allem eine sichere Fahrt.
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2: Ich bin Helen Martin. Die Entlastungsprämie von 1.000 Euro, sie ist vom Tisch, zumindest für CSU-Chef Söder. In der ARD hat er gesagt:
3: Es war eine gut gemeinte Idee, es hat sich dann aber in den Tagen danach gezeigt, dass sie in der Wirtschaft auf großen Widerstand gestoßen ist. Ich hatte eigentlich gedacht, dass es davor Absprachen gegeben hätte mit der Wirtschaft, ob das vielleicht gut sein könnte, war offenkundig nicht der Fall.
2: Am Freitag hatte der Bundesrat die Prämie abgelehnt. Morgen, also am Dienstag, trifft sich der Koalitionsausschuss, um darüber zu sprechen, wie man die Bürgerinnen und Bürger noch entlasten könnte. Nach dem Hantavirus-Ausbruch auf dem Kreuzfahrtschiff von Dios sind mittlerweile 94 Passagiere von Teneriffa ausgeflogen worden, darunter 4 Deutsche. Die sind in den Niederlanden gelandet und werden jetzt nach Frankfurt gebracht. Dann geht's für sie in häusliche Quarantäne. Insgesamt gibt es 6 bestätigte Hantavirus-Fälle und 2 Verdachtsfälle. 3 Menschen sind gestorben, ein niederländisches Ehepaar und eine Deutsche. Das waren die Nachrichten um 9:30. Zum Teil sind kräftige Schauer und Gewitter unterwegs, die lassen später aber nach. Das Ganze bei 14 bis 9 Grad. Tagsüber zeigt sich höchstens kurz die Sonne, sonst ziehen von Westen her immer wieder Wolken mit Regen und Gewittern durch. Die Höchstwerte erreichen 12 bis 19 Grad.
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1: Es ist 2 Uhr, ich bin Helen Martin. 4 deutsche Passagiere des Kreuzfahrtschiffs Hondius sind nach dem Hantavirus-Ausbruch auf dem Weg nach Frankfurt. Von dort werden sie zur Quarantäne in ihre Bundesländer gebracht. Eine Person kommt in die Berliner Charité, eine andere nach Baden-Württemberg. Laut der WHO gab es 6 bestätigte Hantavirus-Fälle auf dem Schiff. 3 Menschen sind gestorben, darunter auch eine Deutsche. Nach dem Veto des Bundesrats ist die geplante Entlastungsprämie für Arbeitnehmer wohl vom Tisch. CSU-Chef Söder und SPD-Ministerpräsidentin Schwesig raten der Bundesregierung, das Vorhaben abzuhaken und stattdessen gleich eine Einkommensteuerreform anzugehen. Am Dienstag dürfte das Thema im Koalitionsausschuss diskutiert werden. 600 Kilometer in 96 Stunden. Das hat Läufer Adas Saci zwar nicht geschafft, aber er ist jetzt trotzdem im Ziel im US-Bundesstaat Kalifornien angekommen. 123 Stunden hat der Berliner gebraucht, bis er den Santa Monica Pier bei Los Angeles erreicht hat. Gestartet war er im Death Valley in Kalifornien. Hunderttausende haben seinen Lauf im Livestream verfolgt. Sie schuften jedes Jahr bei Wind und Wetter auf Spargelfeldern und Weinbergen. Ausländische Saisonkräfte. 40.000 von ihnen haben aber keinen ausreichenden Krankenversicherungsschutz. Das zeigt eine Anfrage der Linken im Bundestag. Demnach sind die Arbeiter über private Gruppenversicherungen abgesichert. Der Schutz sei dort aber deutlich schwächer als bei der gesetzlichen Krankenversicherung, so ein Sprecher der Linken. Das Saisonfinale in der Fußball-Bundesliga verspricht Spannung pur, ganz besonders im Abstiegskampf. Heidenheim hat seine Aufholjagd mit einem 3:1-Sieg in Köln fortgesetzt und hat nun doch noch realistische Chancen auf den Klassenerhalt. Justin Hamm berichtet.
2: Erstmals seit Mitte Januar ist Heidenheim nicht mehr Letzter. Da steht nun punktgleich St. Pauli und auch Wolfsburg auf dem Relegationsplatz ist punktgleich. Die beiden spielen am letzten Spieltag noch gegeneinander. Heidenheim ist gegen Mainz gefragt. Union Berlin feierte beim 3:1 in Mainz den ersten Sieg unter Trainerin Marie-Louise Ether und der HSV besiegte Freiburg mit 3:2.
1: Es ist jetzt 2:15. Zum Teil sind kräftige Schauer und Gewitter unterwegs, die lassen später aber nach. Das Ganze bei 14 bis 9 Grad. Tagsüber zeigt sich höchstens kurz die Sonne, sonst ziehen von Westen her immer wieder Wolken mit Regen und Gewitter.

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